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1: Um 6. Mit Marie-Louise Bress. Bundeskanzler Merz berät heute mit der Unions-Bundestagsfraktion über Konsequenzen aus den Wahlniederlagen. Merz hat schon klargemacht, dass er seine Ämter als Kanzler und CDU-Parteichef behalten und seinen Reformkurs fortsetzen will. Beim Thema Krankenversicherung kündigt er allerdings einen Kurswechsel an. Das Nebeneinander von privaten und gesetzlichen Kassen werde von vielen als ungerecht betrachtet, sagte der Kanzler. Details nannte er nicht. Nach der Wahl will die Berliner Linke schnell die Sondierungen mit Grünen und SPD beginnen. Sollte ein Parteitag am Freitag zustimmen, könnten die Gespräche in der kommenden Woche beginnen, sagte linke Landesgeschäftsführer Thielebein am Abend. Auch die Berliner CDU ist bereit für Sondierungsgespräche mit Grünen und SPD. Erstmal sei die Linke aber am Zug, sagte am Abend Stefan Evers. Der CDU-Landesvorstand hat Evers am Abend als neuen Fraktionschef im Abgeordnetenhaus nominiert. Er soll auf Dirk Stettner folgen, der ist nicht mehr ins Abgeordnetenhaus geschafft hat. Die Bundesregierung drückt beim neuen Tankrabatt aufs Tempo. Sie hat am Abend den Gesetzentwurf dazu auf den Weg gebracht. Damit der Tankrabatt zum kommenden Monat kommen kann, sollen Bundestag und Bundesrat dem Gesetz noch in dieser Woche zustimmen. Geplant ist, dass die Energiesteuer auf Benzin und Diesel bis Ende des Jahres um insgesamt 17 Cent pro Liter gesenkt wird. Auf dem Münchner Oktoberfest ist am Abend ein Mitarbeiter eines Fahrgeschäfts ums Leben gekommen. Wie es aussieht, hat sich der 52-Jährige im Gefahrenbereich aufgehalten, als sich die Gondel des Freefall Towers mit hohem Tempo nach unten bewegte. Der Mann wurde von der Gondel getroffen. Warum er sich im Gefahrenbereich aufhielt, muss die Polizei ermitteln. Der Ferienparkbetreiber Centerparks will in Brandenburg eine neue Anlage mit hunderten Ferienhäusern bauen. Der geplante Standort für den neuen Ferienpark befindet sich in der Lausitz, konkret in Lieske, zwischen dem Partwitzer und dem Siedlitzer See. Dort könnten in den kommenden Jahren bis zu 700 Ferienhäuser entstehen. Einen genauen Zeitplan hat Centerparks aber noch nicht bekannt gegeben. In New York beginnt heute die Generaldebatte der UN-Vollversammlung. Für Deutschland wird Außenminister Wadephul teilnehmen. Kanzler Merz hatte wegen der Wahlen in Mecklenburg-Vorpommern und Berlin abgesagt. Themen der UN werden der Krieg im Nahen Osten, die hohen Energiepreise, der Ukraine-Krieg sowie die Regulierung von künstlicher Intelligenz sein. Soweit das Neueste aus der Flux FM Nachrichtenredaktion.
2: Dankeschön. Nach einer wunderschönen, wenn auch überaus frischen, sternklaren Nacht starten wir heute in diesen Dienstag, der insgesamt auch viel Sonne bringen wird. Wir sind aktuell noch wirklich bei ziemlich frischen Temperaturen bei 9 Grad. Ja, die Temperaturen sind heute Nacht schon in den einstelligen Bereich gefallen. Maximal erreichen wir dann heute aber bis zu 20 Grad und wie gesagt viel Sonnenschein dazu und ein paar kleinere Wolkenfelder am Nachmittag. Für morgen sieht es dann ähnlich aus. Dann kommt wieder etwas Niederschlag und dann steigen die Temperaturen auch wieder etwas. Und so wie die Prognose für nächste Woche aussieht, sollen dann Temperaturen wieder bis zu 25 Grad erreicht werden.
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2: Einmal kurz recken, einmal kurz strecken, einmal kurz tief durchatmen und dann geht's in diesen Dienstagmorgen um 6:03 am Mikrofon in den nächsten Stunden zum Start in diesen Tag. Sascha Schlegel. Ja, super früh auf Flux FM. Schönen guten Morgen und das ist Musik von Aurora.

Ja, die Lautstärkeregler nicht nur auf 10 gedreht, sondern auf 11 hier. Vienna, Vienna, der Durchstarter aus Kalifornien mit seinem Stück Angel Wings. Auf alle Fälle ganz großer Sound und vor allem ganz große Emotionen hier verarbeitet auf Flux FM. Um 11 Minuten nach 6. Große Emotionen gibt es heute Abend im Sage Beach auch, denn dort steht ein kostenloses Konzert an. Es gab nämlich gestern auf dem Zweitaccount von Zartmann einen kleinen kurzen Post mit folgenden Eckdaten. Freies Konzert, Köpenicker Straße 20, 19 Uhr geht's los. Zartmann, gerade auf Tour, gestern noch in Dresden gespielt und heute dann wieder zurück in Berlin. Der Indie-Rapper, der ja sowieso aus Berlin kommt, hat sich dann vielleicht heute überlegt, mal ein kleines kostenloses Konzert zu spielen. Um 19 Uhr, wie gesagt, im Sage Beach. Und hier hört ihr Zartmann mit Tau mich auf. Also vielleicht, falls ihr für den Feierabend heute Abend ein wunderbares Konzert kostenlos erleben wollt, dann Zartmann im Sage Beach. Hier mit seinem Stück Tau mich auf.

Zartmann auf Lux FM. Und wenn ihr dann auch aufgetaut seid, könnt ihr heute Abend ab 19 Uhr ein kostenloses Konzert seinerseits im Sage Beach erleben. Hier gerade mit seinem Stück Tau mich auf.

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Ja, ich weiß gar nicht, ob das so ein Warnhinweis ist, wenn man sich mit Hozier irgendwie in eine Beziehung begibt, wenn er hier mit diesem Stück sagt, dass er sich jeden Tag in jemand so ein kleines wenig Neues verliebt, beziehungsweise wenn er einen Menschen kennenlernt, dann auch immer wieder so ein bisschen gleiche Liebe entwickelt. Someone New hier von Hozier, aber vielleicht ist es nur das lyrische Ich in diesem Stück. So, um 19 Minuten nach 6 kommen wir zu unserem Album der Woche, das in dieser Woche ja von der schwedischen Sängerin Tove Lo kommt. Astrist heißt ihre sechste Platte, die wir euch in diesen Tagen ausführlicher vorstellen. Und auf diesem Album gibt es eine sehr tolle Zusammenarbeit mit dem belgischen Künstler Stromae. Und rausgekommen ist das Stück Des Fleurs, die Blumen, besungen von Tove Lo und Stromae. Und ihr erfahrt dann noch mehr zu dieser neuen Platte und bekommt natürlich dann auch die Möglichkeit, das Album in Vinylausgabe zu gewinnen auf unserer Homepage fluxfm.de und auch in der Flux Music App. Tove Lo und Stromae mit Des Fleurs.

Die Band aus New York City, die Ende letzten Jahres ja noch ein Konzert hier in Berlin gespielt hatte und dann auch sich im Franz Club gemeldet hatte. The Rapture, eine tolle Band, die ich mir auch beide Male angeschaut habe, weil sie einfach immer noch so großartig sind. Vor allen Dingen auch mit diesem Song How Deep Is Your Love hat die ganze Masse im Publikum mitgetanzt. Eine durchaus entscheidende Frage, die ja in der Musikwelt häufiger gestellt wurde. How Deep Is Your Love? Wie intensiv fühlst du jetzt eigentlich diese Liebe? Ja, eine Frage, die häufiger besungen wurde. The Rapture haben ebenfalls mitgemacht hier um 6.26 Uhr. Ihr startet ja vielleicht so langsam in diesen Dienstagmorgen und dann vielleicht auch gleich in den Morgenverkehr und seid sogar vielleicht auch etwas auf die S-Bahn angewiesen. Dann gibt es jetzt ein paar gute Nachrichten, denn ihr kennt ja vielleicht zu den Rush-Hour-Zeiten, dass es dann schon auch manchmal so ein Gequetsche gibt, wenn die S-Bahn-Züge voll sind. Es gibt ja mittlerweile schon an einigen Bahnhöfen so eine Anzeige, die vor allen Dingen beim nächsten einfahrenden Zug anzeigt, welche Waggons besonders voll sind. Und dieses Prinzip wurde jetzt etwas ausgeweitet. Diese praktische Echtzeit-Auslastungsanzeigen sind ab sofort an 14 Bahnhöfen zu finden. Das hat die S-Bahn gestern bekannt gegeben. Vor allen Dingen an den großen Knotenpunkten wie dem Alexanderplatz, der Friedrichstraße am Hauptbahnhof und am Bahnhof Zoo. Eigentlich so diese Mittelverbindung, wie man sagt. Die Stadtbahn ist auf alle Fälle jetzt fast an allen Bahnhöfen mit dieser Anzeige versehen. Das Besondere ist, und jetzt wird nicht mehr nur angezeigt, wie es beim nächsten anfahrenden Zug einfahrenden Zug aussieht, sondern auch bei denen, die darauf folgen. Also man hat so einen kleinen Vorausblick, ah ja, ich könnte vielleicht noch zwei Züge warten und dann ist da etwas mehr Platz. Also vielleicht könnte das morgendliche Gequetsche ein wenig mehr entspannen oder vielleicht dann auch am Nachmittag, wenn dann quasi alle wieder nach Hause fahren. Und bis zum Ende des Jahres soll das Ganze noch auf 50 weitere Stationen auf der Stadtbahn ausgeweitet werden. Ja, und jetzt sind, wie gesagt, 14 Bahnhöfe mittlerweile mit dieser Ausstattung versorgt und 50 werden es insgesamt zum Jahresende. Also wir wünschen gute Fahrt und hoffentlich nicht ganz so viel enges Gequetsche zur morgendlichen Fahrt zur Arbeit oder wo auch immer ihr hin müsst. Saude Sagazan jetzt hier mit Les Dormants.

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1: Sau de Sagazan mit Les Dormantes um 6.31 Uhr.
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1: Bald geht's ja wieder los mit dem nächsten Semester. In ein paar Wochen startet hier in Deutschland wieder der Universitätsbetrieb. Jetzt könnte man intuitiv sagen, ja, Universitäten, Studierende, die kosten den Staat eher. Aber nein, Studierende bringen Geld in die Staatskasse. Und vor allem dann, wenn sie aus dem Ausland nach Deutschland kommen. Larissa Anstedt aus der Flux FM Redaktion weiß, wie Milliardenbeträge langfristig unsere Staatskasse füllen.
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4: Internationale Studierende bringen dem deutschen Staat einen Haufen Geld ein. Das zeigt ein neues Gutachten des Instituts der deutschen Wirtschaft im Auftrag des Deutschen Akademischen Austauschdienstes. Demnach bleibt ein Drittel der internationalen Studierenden nach ihrem Abschluss langfristig in Deutschland, also bis zur Rente. Sie bezahlen Steuern und Sozialabgaben. Diese Einnahmen übersteigen bereits nach 2 Jahren im Berufsalltag die Kosten für ihre Ausbildung. 2023 haben beispielsweise 81.000 Studierende aus verschiedenen Ländern ihr Studium in Deutschland begonnen. Während ihres Berufslebens werden sie ca. 127 Milliarden Euro für den Staat erwirtschaften. Internationale Fachkräfte lohnen sich also nicht nur aufgrund des Fachkräftemangels in Deutschland, sondern auch aus finanzieller Sicht.
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1: Tja, und noch eine weitere gute Nachricht in diesem Zusammenhang. Deutschland gehört zu den beliebtesten Ländern bei internationalen Studierenden. Grund dafür sind vor allem die große Auswahl an sogenannten MINT-Fächern, also Mathematik, Informatik, Naturwissenschaft und Technik. 6.33 Uhr zum Start in diesem Dienstag jetzt James Blake. In knapp 3 Wochen dann für 2 Konzerte hier in Berlin im Astra. Beide Konzerte leider schon ausverkauft, aber Gästeliste auf fluxfm.de.

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0: Grüße gehen raus an Bielefeld, die Stadt, die es offensichtlich doch gibt, aber für viele Menschen immer noch ein Mysterium ist. Auch für Casper, der 25 Kilometer östlich von Bielefeld in Lemgo groß geworden und geboren ist. Ja, und hier mit seinem Stück verliebt in der Stadt, die es nicht gibt, auch nochmal seine romantische Beziehung zu Bielefeld thematisiert.
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0: Neue Musik folgt um 6.45 Uhr von einer Singer-Songwriterin aus den USA, die auch in einer Kleinstadt aufgewachsen ist, heute aber in der Metropole des Countrys lebt, und zwar Nashville, Tennessee. Musikalisch geht's aber zum Glück nicht in die Country-Richtung. Was heißt zum Glück? Das war jetzt meine Beurteilung. Ich bin jetzt ja immer nicht so ein großer Fan von Country. Ich mag schon auch eher durchaus poppige Klänge, und sie macht das besonders gut. Josie Edwards hier mit ihrem emotionalen, poppigen Stück Chemical Light.

Das waren Westside Cowboy mit Kickstones, The Boys, ein Stück aus ihrem aktuellen Album It Goes On. Sehr tolle Veröffentlichung, die vor fast genau einem Monat erschienen ist. 6.53 Uhr haben wir es damit. Und wir gratulieren an diesem heutigen 22. September einem Tier, das im Grunde auf Zehenspitzen steht, überhaupt nicht springen kann und dafür vor allen Dingen aber auch mit den Füßen hören kann. Und zwar der Elefant hat heute seinen Ehrentag. Glückwunsch, lieber Elefant, und alles Gute zum Ehrentag. Ansonsten ist heute auch noch Eiswaffeltag, und wenn wir auf den Kalender schauen und genau zählen, mal so nebenbei, an diesem 22. September stellen wir fest, in genau 100 Tagen ist Silvester. Was wir jetzt mit dieser Information machen, das ist wahrscheinlich jedem selbst überlassen. Ansonsten gibt es natürlich auch in einer Stunde hier die wichtigen Termine. In knapp 30 Minuten schauen wir uns mal an, was für diesen heutigen Dienstag noch so alles auf dem Terminplan steht. Und bis zu den Nachrichten bekommt ihr jetzt noch Musik von Hayden James und Sidepiece. Und im Anschluss noch ein bisschen

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1: Um 7 mit Marie-Louise Bress. Nach den Wahlniederlagen der CDU trifft sich heute die Unions-Bundestagsfraktion. Bundeskanzler Merz will mit den Abgeordneten über die Folgen der schlechten Ergebnisse beraten. Merz hat schon deutlich gemacht, dass er seine Ämter als Kanzler und CDU-Parteichef behalten will. Er plant außerdem, am Reformkurs festzuhalten. Beim Thema Krankenversicherung kündigte er allerdings einen Kurswechsel an. Merz plant Änderungen beim System der privaten und gesetzlichen Krankenversicherung. Welche genau, sagt er bisher nicht. Die Berliner Linke will schnell mit Sondierungen beginnen. Linke Landesgeschäftsführer Thielebein sagt am Abend, dass die Gespräche mit Grünen und SPD nächste Woche starten könnten. Voraussetzung ist, dass ein linken Parteitag am Freitag den Gesprächen zustimmt. Auch die CDU ist bereit, mit SPD und Grünen zu sondieren, sieht aber erstmal die Linke am Zug. Das sagte am Abend Stefan Evers. Der Landesvorstand der CDU hat ihn am Abend einstimmig als neuen Fraktionsvorsitzenden nominiert. Der bisherige Vorsitzende Dirk Stettner hat es nicht mehr ins Abgeordnetenhaus geschafft. Der Zeitplan ist knapp. In gut einer Woche, zum 1. Oktober, soll der neue Tankrabatt kommen. Die Bundesregierung hat dazu am Abend den Gesetzentwurf auf den Weg gebracht. Das Gesetz soll noch in dieser Woche vom Bundestag und Bundesrat beschlossen werden. Bis Ende des Jahres soll die Energiesteuer auf Benzin und Diesel um knapp 17 Cent pro Liter gesenkt werden. Auf dem Oktoberfest in München hat es am Abend einen tödlichen Unfall gegeben. Ein Mitarbeiter eines Fahrgeschäfts des Freefall Towers ist ums Leben gekommen. Er stand wohl im Gefahrenbereich, als sich eine Gondel mit hohem Tempo nach unten bewegte. Der 52-Jährige starb im Krankenhaus an seinen schweren Verletzungen. Es ist eine Großinvestition für den Tourismus hier in der Region. Centerparks will in der Lausitz einen neuen Ferienpark mit hunderten Häusern bauen. Der Ferienparkbetreiber plant die Anlage in Lieske in der Lausitz zwischen dem Partwitzer und dem Sedlitzer See. Hier sollen in den kommenden Jahren bis zu 700 Ferienhäuser gebaut werden. Ein Eröffnungsdatum gibt es aber noch nicht. In New York wollen sich heute der ukrainische Präsident Zelensky und US-Präsident Trump treffen. Sie werden sich am Nachmittag am Rande der UN-Vollversammlung zusammensetzen. Neben dem Krieg in der Ukraine wird es bei der Vollversammlung außerdem um die Energiepreise, den Nahen Osten und die Regulierung künstlicher Intelligenz gehen. Für Deutschland nimmt Außenminister Wadephul teil. Kanzler Merz hat wegen der Wahlen in Berlin und Mecklenburg-Vorpommern abgesagt. Soweit das Neueste aus der Flux FM Nachrichtenredaktion.
2: Dankeschön. Nach einer sternklaren und überaus kühlen Nacht schon im einstelligen Temperaturbereich sind wir auch immer noch bei 9 Grad hier in Kreuzberg, aber so langsam kommt die Sonne raus, aktuell noch bei blauem Himmel. So wird es auch die nächsten Stunden weitergehen. Erst am Nachmittag können sich ein paar kleinere Wolkenfelder dazugesellen. Es soll aber trocken bleiben, heute bei maximal 19 Grad. Also erstmal ein relativ kalter Start und dann wird es aber noch freundlicher. Für morgen sieht es ähnlich aus. Am Donnerstag und Freitag soll es dann wieder etwas Niederschlag geben und mit Blick auf die Prognose nächste Woche sind da schon wieder Temperaturen im Bereich um die 25 Grad vorhergesagt. Also es wird noch mal wärmer.
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2: Ja, so langsam erwacht die Stadt. Wir erwachen mit und ich begleite euch hier weiterhin am Mikrofon. Sascha Schlegel und ihr hört super früh auf Flux FM. 4 Minuten nach 7. Schönen guten Morgen und kommt gut raus.

0: Ja, sein Herz scheint vielleicht tot zu sein nach allen traumatischen emotionalen Momenten in seinem Leben, aber seine Stimmbänder sind es definitiv noch nicht. Der Multi-Instrumentalist und das Gründungsmitglied von Wolfpack, das war Theo Katzmann hier für euch mit My Heart Is Dead um 7:12. Wir feiern in diesem Jahr ein ganz besonderes Jubiläum. Ein Jubiläum eines Genres, einer Bewegung, eines Widerstands. Der Punk hat nämlich Geburtstag.
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0: Und zu diesem Anlass sind zwei Protagonisten der Punkmusik aktuell auf Lesetour quer durch Deutschland. Auf der einen Seite ist John Robb, britischer Musiker, Autor und Journalist. Und auf der anderen Seite ist Mark Reeder, der in Manchester aufgewachsen lebt, oder beziehungsweise er ist in Manchester aufgewachsen und Mark Reeder lebt aber seit 1978 hier in Berlin. Er ist Musiker, er ist DJ, er ist Labelmacher und Produzent und prägte nicht nur die Berliner Punkszene der 80er, sondern auch mit seinem Label MFM. Es zählt ja zu den Pionieren des Trance. Alive Without Punk heißt die gemeinsame Tour der beiden, auf der sie 50 Jahre Punk feiern, mit persönlichen Geschichten, mit Gesprächen und Erzählungen aus einem halben Jahrhundert Musikgeschichte und natürlich auch jeder Menge Musik. Welches Ereignis die Geburtsstunde des Punks markiert, das hat uns Mark Reeder vor kurzem selbst bei Flux FM im Interview erzählt.
2: Für die meisten Leute ist das dieser erste Konzert von den Sex Pistols in Manchester. Im Juni 76, was ich leider nicht gesehen habe, weil ich am nächsten Tag arbeiten musste im Plattenladen. Und dann am nächsten Tag ein Freund von mir, der da war, meinte zu mir so, ich habe die Zukunft gesehen.
0: Ja, und das ist die Zukunft. Plötzlich bricht nämlich alles auseinander. Jeder will in einer Punkband spielen, ein Genre, das Zukunft verspricht, in einer Zeit, in der es keine Zukunft gibt.
2: Das war so der Zeit, wo das wirklich so die Arbeitslosigkeit irgendwie durch die Decke ging und so, und dass alle Leute keine Zukunft hatte. Die Kids hatten alle keine Perspektiven und die Stadt hatte überhaupt gar keine Perspektiven geliefert. Ja, so. Und die waren alle total frustriert und es gab nichts. Und es gab auch keine Orte, wo man hingehen konnte und wo keine Clubs oder sowas, was man irgendwie abhangen konnte. Und mit Punkrock, das hat irgendwie so die Leute eine Perspektive gegeben. Da plötzlich konnte man sich irgendwie so seine Frustration rauslassen in Musik.
0: Ja, und Mark Reeder kommt dann Ende der 70er aus Manchester nach Berlin. Eine Zeit, in der es hier ja vor allen Dingen Punk noch eigentlich gar nicht so richtig gab. Auf der Suche nach dem wahren Berliner Untergrund wird er dann später fündig und findet dann zum Beispiel auch MusikerInnen wie Gudrun Gut von Malaria oder auch Labelchefin Elisabeth Reker von Monogramm Records, in denen er die Punkszene in Berlin auch mit aufbaut, auch hinter der Mauer.
2: Für mich persönlich, als ich nach Berlin kam, habe ich gefunden, dass die Punks in der DDR wirklich das Real Deal war. Also das, was wir eigentlich in England gemacht haben, scheinte dann für mich dann einfach nur als so Fashion. Und die Kids in der DDR, die Punks waren, die haben wirklich was riskiert. Und das war für mich dann in diesem Moment ein sehr, sehr wichtiger Punkt. Und das ist auch eigentlich der Grund, warum ich überhaupt hier bin.
0: Und aus dieser Zeit erzählt Mark Reeder dann auch gemeinsam mit seinem Freund John Robb bei Alive Without Punk jetzt am kommenden Samstag im Columbia Theater. Dort blicken die beiden auf die Bewegung zurück, auf die Musik, die Kultur und was die ganze Stadt auch verändert hat. Zur Unterstützung sind auch eine ganze Menge Gäste mit dabei, unter anderem Budgie von Susie and the Banshees oder auch Alexander Hacke von den einstürzenden Neubauten. Und wenn ihr dabei sein wollt, wenn ihr den Punk nochmal zelebrieren wollt und zurückblicken möchtet, dann schreibt uns eine Nachricht auf fluxfm.de/win. Mit dem Betreff Alive Without Punk.
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0: Und natürlich können wir nicht über Punk sprechen, wenn wir nicht auch ein bisschen Punk spielen. Die großartigen Malaria hier mit kaltes, klares Wasser. Das, was Chicks on Speed ja dann auch nochmal neu aufgesetzt haben. Hier aber das Original.

0: Nachdem sich Mania D aufgelöst haben, haben sich Gudrun Gut und Bettina Köster erneut zusammengefunden zu einer neuen Band, und zwar die Band Malaria, Anfang der 80er dann gegründet und mit diesem Song natürlich auch ihren großen Hit veröffentlicht. Kaltes, klares Wasser. Geschrieben und gesungen von Bettina Köster, der Ikone der queeren Subkultur, der Hildegard Knef des Punks, die leider im März diesen Jahres verstorben ist. Hier um 19 Minuten nach 7, Malaria.
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0: Ja, der Alterungsprozess so gewiss wie die physikalische Gravitation. Softloft mit Gravity's Pull aus dem aktuellen Album Throw the Dice. In fast genau einem Monat wird das Ganze im Lido vorgestellt. Ein Pflichtkonzert meinerseits, vor allen Dingen im Oktober, weil ich bin großer Fan dieser Band und ihr seid es vielleicht auch. Lasst sie euch auf alle Fälle nicht entgehen. Softloft aus der Schweiz, die Band um Jorina Stamm. In 5 Minuten gibt es hier in der Agenda die wichtigen Termine des Tages. Vorher Musik vom ehemaligen Lehrer und jetzt gewordenen Musiker Anthony Schmierek, der sich für sein neues Stück Flight Simulator mit Imogen and the Knife zusammengeschlossen hat. Und rausgekommen eine überaus tanzbare Nummer.
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1: Puh. Ja, einerseits tanzbar, andererseits melancholisch, emotional und sehr aufreibend, so innerlich, gefühlsmäßig. Anthony Schmierek mit einem tollen Stück. Imogen and the Knife hat ebenfalls mitgemacht und vor allen Dingen für die Vocals gesorgt. Flight Simulator war das hier um 7.30 Uhr.
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1: Ja, und auf der Agenda für den heutigen 22. September steht zuallererst der Start der UN-Generaldebatte in New York City um 15 Uhr mitteleuropäischer Zeit. Im Laufe des Tages werden dann unter anderem am RednerInnenpult folgende Menschen stehen. UN-Generalsekretär Guterres, US-Präsident Donald Trump ist am Start, Frankreichs Staatsoberhaupt Emmanuel Macron und Türkeis Präsident Erdogan. Die deutsche Delegation wird angeführt von unserem Außenminister Johann Wadephul. Und am Rande der Tagung stehen auch hochrangige Gespräche zum Irankrieg sowie Treffen zur Reform des UN-Sicherheitsrates an. Ja, und bis Anfang nächster Woche wird dann insgesamt in New York City bei der Generaldebatte debattiert. Hier bei uns startet heute die InnoTrans in den Berliner Messehallen, eine große Fachmesse für Verkehrstechnik, unter anderem mit Bundesverkehrsminister Bilger und der regierende Bürgermeister Kai Wegner ist ebenfalls mit dabei. Und im Fokus stehen dann bis Freitag hier in Berlin alternative Antriebe, Nachtzüge und autonomes Fahren. Außerdem heute wichtig für Fans der Royals in Großbritannien, die neue Princess Diana Biografie von ihrem Bruder Charles Spencer erscheint weltweit. Und für alle, die sich heute Morgen zufällig gefragt haben, wie viele Menschen haben sich letztes Jahr in Berlin und Brandenburg verheiratet bzw. auch geschieden? Das Amt für Statistik liefert heute die Antworten in Zahlen. Und ansonsten gratulieren wir heute an diesem 22. September zum Dienstag auch dem TV-Moderator Klaas Häufer Umlauf zum 43. Geburtstag. Fußballlegende und Weltfußballer, ehemaliger Weltfußballer Ronaldo feiert heute seinen 50. Geburtstag. Die Musikerin Joan Jett feiert 68 Kerzen auf ihrer Torte und der Musiker Nick Cave feiert seinen 69. Geburtstag. Und wir feiern das Ganze mit Right Red Hand und natürlich mit dabei auch seine Bad Seats. Nick Cave, alles Gute zum Geburtstag.

fast wie so ein vertonter Albtraum. Das war auch genau die Idee von Nick Cave and the Bad Seeds. Eine Anspielung auf einen Roman und auf eine Geschichte von Stephen King, der gestern Geburtstag hatte. Und Nick Cave ist heute das Geburtstagskind und wird 69. Und mit diesem Stück hat er dann auch gleich mal einen sehr poetischen Bezug aufgemacht. Und zwar auf die Zeile: Sollte zeitweilige Rache wieder seine rote rechte Hand bewaffnen, um uns zu plagen? Fragezeichen. Eine Zeile aus Das verlorene Paradies von John Milton, The Right Red Hand, hier besungen von Nick Cave and the Bad Seeds. Heute wird er 69. 7.37 Uhr, damit hier zu Papua Flux FM, das sind die Bleachers. Guten Morgen.

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irgendwo zwischen Florida und Jamaika aufgewachsen. Q Martin hier mit Hey There, I Have a Compulsive Complex. 7:47 Uhr. Wir schauen mal kurz. In zwei Wochen wird es einerseits einen überaus tollen Album-Release der neuen Band, nicht der neuen Band, der neuen Platte von der Band Mia aus Berlin geben. Sie veröffentlichen ihr 8. Studioalbum mit dem Titel Euphorie und Alltag. Am 9. Oktober ist es soweit. Und damit zeigt sich die Band, die seit fast 30 Jahren jetzt schon Musik macht und uns mit großen Hits wie Hungriges Herz oder Tanz der Moleküle ja schon moderne Klassiker abgeliefert hat, dass sie auch immer noch im Geschäft sind, die Band um Mieze aus Berlin. Mieze Katz, die Sängerin, die eben das neue Album dann auch auf die Bühne bringen wird. Und zwar 2 Tage später, am Sonntag, dem 11. Oktober, gibt es dann die große Record-Release-Show hier bei uns unten im Flux. Bei Euphorie und Alltag wird auf der Bühne gespielt. Insgesamt wird es für diese Veranstaltung nur 200 Tickets geben und das Ganze vor allen Dingen dann auch eher in so einem kleineren Setting und vor allen Dingen mit der Band und auch im Anschluss vielleicht die Möglichkeit, mit ihnen auch das eine oder andere Wort zu wechseln. Ja, und Tickets gibt es eben nur streng limitiert und ausschließlich in Kombi mit dem Album auf CD oder Vinyl. Und ihr könnt euch schon mal auf fluxfm.de sichern, um vielleicht Gästelistenplätze zu bekommen für dieses Konzert und für diese Record-Release-Show von Mia am 11. Oktober bei uns unten im Fluxbau mit ihrem neuen Album Euphorie und Alltag. Und wir hören aus dieser neuen Platte hier das Stück Linke Haken und ihr klickt euch schon mal auf unsere Homepage und sichert euch Gästelistenplätze für dieses Konzert.

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1: Die drei Herren aus den USA, Beach Weather, hier gemeinsam mit Sängerin Belle, die im Stück Deadbeat Blues mitgesungen hat. Beach Weather gibt's heute vielleicht nicht in Berlin, aber dafür trotzdem einen sonnigen, schönen Tag, der nach wie vor noch relativ frisch ist, bei 9 Grad. Also die Temperaturen sind heute Nacht sternklar in den einstelligen Bereich gefallen. 19 gibt's heute maximal und dazu viel Sonne und ein paar kleinere Wolken ebenfalls morgen. Dann erstmal wieder etwas Regen und in der nächsten Woche laut Prognose schon Temperaturen wieder bis zu 25 Grad. Also es wird nochmal wärmer.
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1: Bevor es hier gleich die Nachrichten gibt, bekommt ihr noch neue Musik von Sophie Reuer. Die Wiener Musikerin ist zurück mit einem neuen Stück. Es heißt Actress und im Anschluss noch ein bisschen Oasis. Und dann ist es hier gleich 8.

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1: Um 8. Mit Marie-Louise Bress. Nach den Wahlniederlagen der CDU in Berlin und Mecklenburg-Vorpommern will die Unions-Bundestagsfraktion heute über Konsequenzen beraten. Kanzler Merz hält an seinen Reformplänen fest, hat aber beispielsweise einen Kurswechsel beim Thema Krankenversicherung angedeutet, jedoch ohne Details zu nennen. In Berlin hat die Linke schnelle Sondierungen mit SPD und Grünen angekündigt. Stimmt der Parteitag der Linken am Freitag zu, sollen die Gespräche kommende Woche beginnen. Zögerlich reagiert die SPD. Spitzenkandidat Krach lehnt nicht nur die Enteignung von Immobilienfirmen ab. Auch das Erscheinen des Clan-Chefs Remo auf der Wahlparty der Linken hat offenbar nachhaltig irritiert. Die Bundesregierung drückt beim neuen Tankrabatt aufs Tempo. Sie hat am Abend den Gesetzentwurf dazu auf den Weg gebracht. Damit der Tankrabatt zum kommenden Monat kommen kann, sollen Bundestag und Bundesrat dem Gesetz noch in dieser Woche zustimmen. Geplant ist, dass die Energiesteuer auf Benzin und Diesel bis Ende des Jahres um insgesamt 17 Cent pro Liter gesenkt wird. In New York beginnt heute die Generaldebatte der UN-Vollversammlung. Für Deutschland wird Außenminister Wadephul teilnehmen. Kanzler Merz hatte wegen der Wahlen in Mecklenburg-Vorpommern und Berlin abgesagt. Themen der UN werden der Krieg im Nahen Osten, die hohen Energiepreise, der Ukraine-Krieg sowie die Regulierung von künstlicher Intelligenz sein. Auf dem Münchner Oktoberfest ist am Abend ein Mitarbeiter eines Fahrgeschäfts ums Leben gekommen. Wie es aussieht, hat sich der 52-Jährige im Gefahrenbereich aufgehalten, als sich die Gondel des Freefall Towers mit hohem Tempo nach unten bewegte. Der Mann wurde von der Gondel getroffen. Warum er sich im Gefahrenbereich aufhielt, muss die Polizei ermitteln. Der US-Bundesstaat Kalifornien rechnet mit Stürmen, Regen und Überschwemmungen durch El Niño und hat den Notstand verhängt. Behörden soll es dadurch erleichtert werden, zum Beispiel Sandsäcke oder Pumpen bereitzustellen und auch die Nationalgarde anzufordern. Das Wetterphänomen tritt alle paar Jahre durch die Erwärmung der Pazifikoberfläche auf. Der Höhepunkt wird im Herbst und Winter erwartet. Der Ferienparkbetreiber Centerparks will in Brandenburg eine neue Anlage mit hunderten Ferienhäusern bauen. Der geplante Standort für den neuen Ferienpark befindet sich in der Lausitz, konkret in Lieske, zwischen dem Partwitzer und dem Siedlitzer See. Dort könnten in den kommenden Jahren bis zu 700 Ferienhäuser entstehen. Einen genauen Zeitplan hat Centerparks aber noch nicht bekannt gegeben. Und mit dem Wahlsieg der Linken hat sich wohl auch die Bewerbung um Olympia in Berlin und Brandenburg erledigt. Die Linke lehnt die Austragung entschieden ab. Schon diesen Samstag entscheidet der Deutsche Olympische Sportbund. Im Rennen sind außerdem die Rhein-Ruhr-Region und München. Soweit das Neueste aus der Flux-FM-Nachrichtenredaktion.
2: Dankeschön. Nach einer verhältnismäßig kalten Nacht im einstelligen Temperaturbereich sind wir mittlerweile bei 10 Grad und bei viel Sonnenschein und blauem Himmel. Der wird sich heute Nachmittag mit so ein paar Wolken ja etwas zusperren, aber jetzt auch nicht wirklich doll. Es gibt weiterhin einen Mix aus Sonne und Wolken für den restlichen Tag heute bei maximal 19 Grad. Ebenfalls sieht es auch morgen ähnlich aus. Bei 19 Grad auch Mix aus Sonne und Wolken. Am Donnerstag und Freitag soll es etwas Regen geben und bis nächste Woche sollen die Temperaturen dann sogar wieder etwas ansteigen. Jetzt die Prognose für Mitte nächster Woche schon wieder bei 26 Grad. Es wird also wirklich nochmal wärmer.
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2: 8:05 am Mikrofon Sascha Schlegel. Kommt gut in diesen Dienstag und in diesen Morgen hier mit Musik von Robin.

0: Ezra Furman mit ihrem Stück Restless Year. 10 Minuten nach 8.
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0: durchaus relevante Rückfrage in zwischenmenschlichen Beziehungen. The Preachers mit Is This How You Feel? Fühlst du so wirklich? Um 8.20 Uhr.
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0: Das nächste Projekt, jetzt schon eine ganze Weile hier bei uns im Programm, ursprünglich ja eher so ein bisschen am Abend, wenn es so elektronischer hier auf Flux FM zugeht oder beim Club Sandwich, Dina Summer, ein Trio, einerseits bestehend aus dem singenden, produzierenden und auflegenden Ehepaar Local Suicide, da sind Dina und auch Ehemann Max gemeinsam unterwegs und auf der anderen Seite ist der Kalipo Jakob, den wir auch als Bandmitglied der Band Frittenbude kennen. Ja, und gemeinsam sind sie zu dritt unterwegs jetzt schon seit einer ganzen Zeit und produzieren auf der einen Seite so eine Mischung aus Italo-Disco und New Wave und das Ganze wird dann so eine bisschen düstere Variante der Disco-Musik, Dark Disco, wie man das Ganze auch bezeichnen kann. Hier hören wir Dina Summer mit ihrem neuen Stück Burning Heart und dazu wird Anfang Oktober auch ihr neues Album Children of the Night erscheinen.
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gilt ja so ein bisschen als der Pionier der neuen deutschen Welle. Edwin Rosen, der Stuttgarter Musiker, hier mit seinem Stück Balancieren um 9:03. Wir widmen uns gleich nach dem nächsten Stück von Blue einer gastronomischen und Kaffeekulturinstitution hier in Berlin, die mittlerweile aber eine überaus merkwürdige Zukunft scheinbar vor sich hat. Mehr dazu gleich nach dem nächsten Stück Oh Lover.

0: Layla Blue aus Los Angeles, hier mit ihrem Stück Oh Lover, oder sollten wir sie vielleicht eher Layla Grönemeyer nennen? Katja Berg kam gerade rein und meinte so, klingt auch nach Herbert Grönemeyer. Dieser eine Melodieverlauf, hatte ich an welchen Song erinnert?
1: Ich glaube, es ist Flugzeuge im Bauch. Ich habe das letzte Woche, als ich selber on air war, schon mal gesagt, dass ich ja bei diesem Song wirklich immer Herbert Grönemeyer, und dann gab es nur von Daniel Meinl hier Stirnrunzeln und so, what? Aber es gibt diese eine Zeile, wo ich so, Und das hat sie, wie ich finde, hier mit eingebaut. Sie hat wahrscheinlich ganz viel Herbert Grönemeyer gehört, als sie dieses Album geschrieben hat.
0: Ich glaube, zwischen den beiden sind sehr, sehr viele Jahre Unterschied. Aber vielleicht, who knows?
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0: Bergi, Kaffeekranzler ist hier ein Begriff?
1: War ich jeden zweiten Tag, solange es noch auf ist, jeden Tag eine Apfeltasche gegessen, erstmal eine Kirschtasche reingeschoben, du nicht?
0: Ich war noch nie da. Ich kenne das Kaffeekranzler als Institution, als Kaffeehaus-Kulturtradition. Ja, und irgendwie soll es ja bald im Herbst weitergehen und wieder eröffnen, aber ganz, ganz anders. Irgendwie scheint da italienische Küche reinzukommen. Pasta.
1: Tatsächlich.
0: Pasta und Pizza soll es da in Zukunft geben.
1: Oha. Wir haben ja einen Hörer, den können wir an dieser Stelle gleich mal grüßen.
0: Sag mal.
1: Steff Brönner.
0: Ja.
1: Und ich hoffe, das ist okay, dass ich seinen Namen jetzt gesagt habe. Der hatte uns mal, wir hatten schon mal über das Kaffeekranzler berichtet, und der hatte uns damals gesagt, er weiß ganz genau, was es auf der Speisekarte des Kaffeekranzlers gibt und was nicht. Und ich glaube, er meinte, es gäbe da gar keine Apfeltaschen. Also ich möchte mich jetzt an dieser Stelle nochmal entschuldigen, sollte ich jetzt Lügen verbreitet haben. Aber vielleicht kann Steff uns ja auch nochmal eine kleine Mini-Recherche hier zukommen lassen, wie es momentan am Kaffeekranzler auf der Speisekarte aussieht.
0: Also erstmal ist es ja gerade geschlossen und eröffnet dann ja im Herbst wieder.
1: Ach so, verstehe.
0: Und dann unter neuem Besitzer. Und dann wird auf der Karte wahrscheinlich eher italienische Küche stehen, denn mittlerweile ist schon klar, der Tagesspiegel hat offengelegt, die Big Mama Group steckt jetzt als Besitzer hinter dem Kaffeekranzler, und die haben schon mal französische und italienische Restaurants aufgemacht, wie Cocodrillo und Pamela hier in Mitte.
1: Okay.
0: So, deswegen
1: sagt
0: vielleicht
1: mir jetzt nichts, aber ist ja nicht schlimm.
0: Nicht, aber wir haben erstmal kurz über die Zukunft des Kranzlers gesprochen. Jetzt wollen wir aber auch mal ausführlicher auf die Vergangenheit eingehen. Hier Inhouse-Stadtführer Matti Geier. Danke, Katja.
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4: Wer heute vorm Café Kranzler steht, sieht rot-weiße Markisen und eine der bekanntesten Ecken Berlins. Die Geschichte beginnt aber lange vorher. Ende des 19. Jahrhunderts eröffnet hier das Café des Westens. Es ist das erste große Café am Kurfürstendamm und schnell der Treffpunkt der Berliner Kunstszene. Stammgäste geben dem Lokal bald den Spitznamen Café Größenwahn. Hier sitzen Maler, Komponisten, Schauspieler und Schriftsteller stundenlang an Marmortischen. Alle, die in der Berliner Kulturszene etwas werden wollen, kommen hier vorbei. Und wer schon berühmt ist, erst recht. Im Café entstehen Ideen, die Kulturgeschichte schreiben. Die ersten Berliner Kabaretts werden hier geplant. Literaturzeitschriften aus der Taufe gehoben. Die Gäste organisieren sich sogar in Lagern. Am Tisch von Max Liebermann sitzen die etablierten Künstler, das sogenannte Schwimmerbecken. Die Nachwuchskünstler landen am Nichtschwimmerbecken. Eine Art kulturelle Champions League mit Café und Zigarren. Viele von ihnen sind chronisch pleite. Kunstschaffende eben. Der Besitzer lässt sie trotzdem mit einer Tasse Kaffee sitzen, weil ihre Anwesenheit allein neugierige und zahlungskräftige Gäste anzieht. Die mittellosen Kreativen sind gewissermaßen die Attraktion des Lokals. Zeitungen schimpfen über das Lokal als Hort von Verrückten, Bohemiens und Taugenichtsen. Das macht es natürlich noch attraktiver. Nach dem Ersten Weltkrieg aber verliert das Café des Westens an Bedeutung. 1932 zieht das Café Kranzler in die Räume ein. Die Marke Kranzler selbst ist da längst eine Berliner Institution. Schon 1825 eröffnet der Wiener Zuckerbäcker Johann Georg Kranzler seine Konditorei unter den Linden. Berühmt wird sie unter anderem durch Berlins erste große Straßenterrasse. Damals eine Sensation. Kaffee trinken direkt draußen auf dem Gehweg. Nach dem Krieg entsteht am Kurfürstendamm der markante Neubau mit der Rotunde auf dem Dach. Das Kranzler wird zum Wohnzimmer West-Berlins, in dem gut betuchte Damen Törtchen essen. Bis zum Jahr 2000. Seitdem gibt's Zwischennutzungen, Leerstand und immer wieder neue Pläne für ein Revival dieser Berliner Legende.
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0: Ja, im Herbst macht dann das neue Kranzler auf, fast 130 Jahre nachdem hier das Café des Westens, das Who is Who der BerlinerInnen angezogen hat, bleibt abzuwarten, ob den neuen Betreibern dann das auch gelingt. Und Frau Berg meinte gerade noch, für sie war dieser Ort immer ein ja, sehr aufgeladener Ort und ein ganz bestimmtes Klientel.
1: Ja, ja, also ich kann mich noch erinnern, ich meine, wir beide sind ja Ossis und ja. Ich weiß auch noch, wie ich das erste Mal am Kuhdamm lang gelaufen bin und dann nur dachte, was ist das denn hier? Eine riesige Horde von alles älteren Menschen natürlich, die da wirklich... Ich weiß gar nicht so richtig, ob es versnobbt war, aber für mich in meiner Erinnerung war das Café Kanzler schon auch immer so ein bisschen angestaubt. Es waren schon immer auch sehr viel ältere Leute da und das ist ja auch völlig okay. Mhm. Es saßen wirklich sehr viele Kaltwellen dort draußen.
0: Kaltwellen, ein Begriff, den ich auch schon lange nicht mehr gehört habe. So, Edward Sharp in the Magnetic Zeros hier mit Home.
1: Ja, und ich glaube, Herr Schlegel, wenn das wieder aufmacht demnächst, dann sollten wir wieder den Taugenichts-Flair, der gerade eben auch im Beitrag angesprochen wurde, wieder mit einbringen.
0: Und bestell mir dann eine neue Pizza mit Kaltwelle.
1: Eine Donauwelle und eine Kaltwelle, bitte.

0: Die schottischen Franz Ferdinand mit dem ehemaligen Smiths-Gitarristen Johnny Marr und ihrem Stück Build It Up. Und alle Menschen, die hier gerade gemeinsam musizierten, sind wahrscheinlich auch aufgewachsen mit der Musik, die in diesen Tagen Jubiläum feiert. Und zwar mit der Punkmusik, die Geburtstag hat.
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0: 50 Jahre Punk, auch die perfekte Gelegenheit für zwei Protagonisten der Punkmusik auf Lesetour quer durch Deutschland zu gehen. Auf der einen Seite ist da John Robb, britischer Musiker, Autor und Journalist, und auf der anderen Seite ist da Mark Reeder, der in Manchester aufgewachsen und geboren ist und seit 1978 hier in Berlin lebt. Er ist Musiker, er ist DJ, er ist Labelmacher und Produzent und prägte nicht nur die Berliner Punkszene der 80er, sondern hat auch ein eigenes Label gegründet, MFS, und zählt damit zu den Pionieren des Trance. Alive Without Punk heißt die gemeinsame Tour der beiden, auf der 50 Jahre Punk zelebriert werden, mit persönlichen Geschichten, mit Gesprächen, mit Erzählungen aus einem halben Jahrhundert Musikgeschichte und natürlich jeder Menge Musik und Gäste. Und welches Ereignis die Geburtsstunde des Punks markiert, das hat uns Mark Reeder erst vor kurzem im Interview erzählt. Er hat uns besucht, Katja Berg und mich, morgens bei Flux FM und hat uns alles zu dem ersten Konzert der Punkwelt erzählt.
2: Für die meisten Leute ist das dieser erste Konzert von den Sex Pistols in Manchester im Juni 76, was ich leider nicht gesehen habe, weil ich am nächsten Tag arbeiten musste im Plattenladen. Und dann am nächsten Tag ein Freund von mir, der da war, meinte zu mir so, ich habe die Zukunft gesehen.
0: Ja, und das ist die Zukunft, denn danach bricht alles auseinander und jeder will auf einmal in einer Punkband spielen, will drei Akkorde auf die Gitarre hauen, ja, und einfach alles selber machen. Ein Genre ist geboren, eine Zukunft mit diesem Genre verbunden, vor allen Dingen in einer Zeit, in der viele die Zukunft so gar nicht vor Augen hatten.
2: Das war so der Zeit, wo das wirklich so die Arbeitslosigkeit irgendwie durch die Decke ging und so, und dass alle Leute keine Zukunft hatte. Die Kids hatten alle keine Perspektiven und die Staat hatte überhaupt gar keine Perspektiven geliefert, ja, so. Und die waren alle total frustriert und es gab nichts. Und es gab auch keine Orte, wo man hingehen konnte und wo keine Clubs oder sowas, was man irgendwie abhangen konnte. Und mit Punkrock, das hat irgendwie so die Leute eine Perspektive gegeben. Da plötzlich konnte man sich irgendwie so seine Frustration rauslassen in Musik.
0: Ende der 70er kommt Mark Reeder aus Manchester dann nach Berlin und hier war der Punk noch nicht so wirklich angekommen. Auf der Suche nach dem wahren Berliner Untergrund wird Mark Reeder dann erst später fündig, und zwar zum Beispiel mit Musikerinnen wie Gudrun Gut von Malaria oder auch der Labelchefin Elisabeth Reker von Monogramm Records, mit denen er gemeinsam die Punkszene in Berlin auch aufgebaut hat, auch hinter der Mauer.
2: Für mich persönlich, als ich nach Berlin kam, habe ich gefunden, dass die Punks in der DDR wirklich das Real Deal war. Also das, was wir eigentlich in England gemacht habe, scheinte dann für mich dann einfach nur als so Fashion. Und die Kids in der DDR, die Punks waren, die haben wirklich was riskiert. Und das war für mich dann in diesem Moment ein sehr, sehr wichtiger Punkt. Und das ist auch eigentlich der Grund, warum ich überhaupt hier bin.
0: Aus dieser Zeit erzählt Mark Reeder gemeinsam mit seinem Freund John Robb bei der Lesetour Alive Without Punk, auch am Samstag hier in Berlin im Columbia Theater. Dort blicken die beiden auf die Bewegung zurück, die Musik, die Kultur und vor allen Dingen auch das, was die ganze Stadt dann am Ende auch verändert hat. Zur Unterstützung sind auch Gäste mit dabei, unter anderem Budgie von Susie and the Banshees und auch Alexander Hacke von den einstürzenden Neubauten. Und wenn ihr dabei sein wollt, dann schreibt uns eine Nachricht auf fluxfm.de/win mit dem Betreff Alive Without Punk und ihr könnt alle gemeinsam dann im Columbia Theater 50 Jahre Punk zelebrieren.
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0: Und einen Klassiker gibt's jetzt hier für euch von Malaria. Die erst im März verstorbene Bettina Köster am Mikrofon. Und neben ihr Gudrun Gut, hier Malaria mit You, 8:48 Uhr.

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Der schottische Produzent Barry Can't Swim mit Dance, Dance, Dance. 8.57 Uhr tanzen wir uns gleich in eine neue Stunde. Vorher will ich euch aber noch von einer ja ziemlich denkwürdigen Vorbereitung berichten. Heute startet in New York City ja die UN-Generalversammlung und bis Anfang nächster Woche wird fleißig debattiert. Aber es geht heute nicht nur um die große Weltpolitik, sondern auch um funktionierende Technik. Wir erinnern uns kurz, letztes Jahr Anreise US-Präsident Donald Trump vor seiner Rede und das große Rolltreppen-Gate. Damals stand er mit seiner Frau Melania auf der Rolltreppe und irgendwie ist diese dann abrupt stehen geblieben. Und US-Präsident Trump vermutete dann sofort Sabotage und forderte Konsequenzen. Um eine Wiederholung dieses Fauxpas und erneute Vorwürfe zu vermeiden, wurden jetzt sicherheitshalber alle Rolltreppen, Tonanlagen und Teleprompter im UN-Hauptgebäude im Vorfeld mehrfach äußerst gründlich überprüft, wie ein Sprecher von UN-Generalsekretär Guterres mittlerweile bestätigte. Also ein störungsfreier Auffahrt im Stehen für den US-Präsidenten Donald Trump. Heute steht also hoffentlich nichts mehr im Wege. Obwohl ihm wahrscheinlich das Treppensteigen ein wenig besser tun würde. Gut. Passend dazu hier das Stück Verstand von Pippa und dann gleich die Nachrichten auf Lux FM.

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1: Um 9. Mit Marie-Louise Bress. Nach den Wahlniederlagen der CDU trifft sich heute die Unions-Bundestagsfraktion. Kanzler Merz will mit den Abgeordneten über die Folgen der schlechten Ergebnisse beraten. Merz hat angekündigt, schnell ein Anti-Enteignungsgesetz vorzulegen und zielt damit auf die Pläne der Linken in Berlin. Die Linke in Berlin will noch diese Woche für Sondierungen mit Grünen und SPD stimmen. Die Gespräche könnten dann nächste Woche starten. Derweil zeigt sich aber vor allem die SPD noch nachhaltig verstimmt. SPD-Spitzenkandidat Krach lehnt nicht nur Enteignungen ab, auch die Wahlparty der Linken mit Clan-Chef Remo nennt er irritierend. Die CDU in Berlin bereitet indessen eigene Sondierungen mit SPD und Grünen vor. Spitzenkandidat Evers prognostiziert der Linken einen harten Realitätscheck. Der Zeitplan ist knapp. In gut einer Woche, zum 1. Oktober, soll der neue Tankrabatt kommen. Die Bundesregierung hat dazu am Abend den Gesetzentwurf auf den Weg gebracht. Das Gesetz soll noch in dieser Woche vom Bundestag und Bundesrat beschlossen werden. Bis Ende des Jahres soll die Energiesteuer auf Benzin und Diesel um knapp 17 Cent pro Liter gesenkt werden. Auf dem Oktoberfest in München hat es am Abend einen tödlichen Unfall gegeben. Ein Mitarbeiter eines Fahrgeschäfts des Freefall Towers ist ums Leben gekommen. Er stand wohl im Gefahrenbereich, als sich eine Gondel mit hohem Tempo nach unten bewegte. Der 52-Jährige starb im Krankenhaus an seinen schweren Verletzungen. Es ist eine Großinvestition für den Tourismus hier in der Region. Centerparks will in der Lausitz einen neuen Ferienpark mit hunderten Häusern bauen. Der Ferienparkbetreiber plant die Anlage in Lieske in der Lausitz zwischen dem Partwitzer und dem Sedlitzer See. Hier sollen in den kommenden Jahren bis zu 700 Ferienhäuser gebaut werden. Ein Eröffnungsdatum gibt es aber noch nicht. Im Vorfeld der UN-Generaldebatte in New York fordern 18 Staats- und Regierungschefs verbindliche Sicherheitsregeln für KI-Modelle. In dem Aufruf heißt es, künstliche Intelligenz müsse unter menschlicher Leitung, Aufsicht und Kontrolle bleiben. Unternehmen sollten unter anderem zu transparenten Sicherheitsprotokollen verpflichtet werden. Für Deutschland hat Kanzler Merz unterschrieben, die USA und China aber bislang nicht. Ohne Anstehen und ganz ohne Ausweis kommen Jahreskartenbesitzer künftig in Zoo und Aquarium in Charlottenburg. An mehreren Eingängen wird eine automatische Gesichtserkennung eingeführt, schreibt der Tagesspiegel. Das Angebot ist freiwillig. Wer sein Gesicht nicht scannen lassen möchte, kann auch weiterhin die alte Jahreskarte am Eingang nutzen. Soweit das Neueste aus der Flux FM Nachrichtenredaktion.
2: Dankeschön. Das Wetter für heute. Nach einer relativ kalten Nacht mit einstelligen Temperaturen sind wir mittlerweile 11 Grad. 19 bekommen wir heute maximal. Dazu viel Sonnenschein, nur ein paar kleinere Wolkenfelder. Insgesamt ein sehr schöner Tag. Ebenfalls morgen auch bei 19 Grad, aber auch wieder nach einer relativ frischen Nacht. Und dann wird es am Donnerstag und Freitag wieder etwas Niederschlag geben, bevor es sich dann Richtung Wochenende wieder Richtung Wochenende wieder freundlicher gestaltet. Am Samstag auch wieder mit sehr viel Sonnenschein und am Sonntag ein Mix aus Sonne und Wolken. Und Temperaturen schon jetzt für nächste Woche prognostiziert bis zu 26 Grad. Es wird also nochmal wärmer.
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2: Damit haben wir es 9:05 am Mikrofon. Sascha Schlegel. Heute vielleicht mit so ein paar kleineren Sprachfindungsstörungen. Bruno Mars übernimmt jetzt hier erstmal mit On My Soul. Guten Morgen.

Ein Trio aus Australien, Hannah, Tim und Harry, die drei, die alle scheinbar ältere und jüngere Geschwister haben und sich deswegen als Middle Kids verstehen. Hier mit ihrem Stück Never Start um 9:11. Der Charme alter antiquierter Technik verzaubert uns ja schon immer und mittlerweile gibt es vor allen Dingen wieder einen extremen Hype rund um 90er und 2000er Technik. Junge Menschen kaufen sich CDs, laufen mit Klapphandys rum und tragen Kopfhörer mit Kabel. Und wenn man sich zum Beispiel anschaut, wie teuer ein Gameboy Color ist, den gibt es mittlerweile für 300 Euro zu kaufen. Das ist irgendwie absurd. Da ist mittlerweile ein riesiger Hype entstanden. Ja, und morgen feiert ein Film Premiere, der mit 25 Jahre alter Videotechnik gedreht wurde. Und für den Kunstfilm von Regisseur Malte Wirz schenken wir euch auch gleich Tickets. Vorher will euch Martin Gerz aus der Flux FM Redaktion aber erstmal nochmal den Film genauer vorstellen.

0: Es ist ein Berlin-Film, hochaktuell und trotzdem wirkt er wie eine Zeitreise zur Jahrtausendwende. Lichter flackern und verschwimmen, manchmal macht sich eine leichte Unschärfe breit. Nichts ist perfekt. Und darin liegt die Schönheit. Genauso ist es ja mit unserer Stadt. Filmproduzent und Regisseur Malte Wirz ist 3 Monate mit seinem DV-Videocamcorder in Charlottenburg, Prenzlauer Berg und Mitte unterwegs. Er zeichnet schnörkellos die Dynamik, Verträumtheit und Realität der Metropole auf.
1: Ich wollte Berlin zeigen, so wie ich Berlin sehe. Durch meine Brille, meine Art, die Stadt zu sehen. Unstet, aus der Hand, nicht von einem Stativ. Wackelig, manchmal hektisch, manchmal schnell, manchmal neugierig, manchmal fremdelnd.
0: Der Film hört auf den Namen Berlin 1024x576. Das ist die Auflösung der alten Kameratechnik, die ein so vertraut heimeliges Gefühl hervorruft.
1: Ich habe diese Optik genutzt, diese Kamera, die in den späten 90ern und in den Nullerjahren verwendet wurde. Unter anderem wurde der Film Ein Sommermärchen von Sönke Wortmann 2006 damit gedreht. Es ist ein Blick, der einen in eine etwas andere Zeit versetzt, obwohl man die Gegenwart filmt. Ich wünsche euch viel Spaß und hoffe, ihr werdet diesen Blick genießen. Mal mit Live-Musik oder mal mit einem tollen Elektro-Soundtrack.
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Legendäre Platte damals, das erste Album von The Streets, alias Mike Skinner, Original Pirate Material, erschien kurz nach der Jahrtausendwende und hat damit für ihn vor allen Dingen seine Karriere weit nach vorne gepusht. Let's push things forward hier von The Streets um 9.24 Uhr im Minuten. Lasst euch niemals einreden, ihr schafft irgendwas nicht oder ihr seid in irgendetwas nicht gut. Das zeigt vor allen Dingen auch das Geburtstagskind jetzt hier auf dem Plattenteller. Die Queen des Rock'n'Rolls hatte damals, als sie ihr erstes Soloalbum aufgenommen hat, insgesamt 23 Absagen von Plattenfirmen dafür bekommen. Ja, und was hat die Musikerin gemacht? Sie hat einfach ihr eigenes Label gegründet und dann ihre Platten aus dem Kofferraum ihres eigenen Autos verkauft. Ja, und damals hatte sie dann auch schon mit 16 bei den legendären Runaways Musik gemacht und später mit den Blackhearts auch Welterfolge gefeiert. Ich spreche von Joan Jett, die natürlich auch dem männerdominierten Rock'n'Roll-Business gezeigt hat, dass sie das auch ganz gut alleine hinbekommt mit Punkmusik und mit Rockmusik. Ja, und heute feiert sie ihren 68. Geburtstag und wir feiern mit und natürlich mit dem passenden Song Bad Reputation. Das ist Joan Jett um 9.24 Uhr.

Ja, ihren vermeintlich schlechten Ruf hat sie immer eigentlich eher wie so ein Ehrenabzeichen auf ihrer Brust getragen und etwas, das sie auch mit Stolz getan hat. Joan Jett, die Queen des Rock'n'Rolls, heute mit ihrem 68. Geburtstag. Gleich hören wir mal rein in unser Album der Woche von der schwedischen Sängerin Tove Lo. Aber hier gibt's bis dahin noch John Rakai mit entspannten Klängen zum Start in diesen Dienstag weiterhin. Aktuelle Temperaturen 12 Grad, heute maximal 19 und dazu ein freundlicher Mix aus Sonne und Wolken. Es wird ein schöner Tag.

0: John Rakai hier mit Enemies. Damit 9:30 Uhr.
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0: Neben allen großen Namen, die Schweden in Sachen Popmusik in den letzten Jahren hervorgebracht hat, ist sie definitiv auch einer davon. Wenn auch immer ein wenig düsterer, so ein bisschen am Rande stehend, aber trotzdem auch schon seit fast 20 Jahren. Tove Lo, eine Musikerin, die sich jetzt mit ihrem 6. Album Asterisk zurückgemeldet hat und darauf auch wieder zum Teil sehr tanzbare, aber auch zum Teil etwas düstere Songs und Töne anschlägt. Unser Album der Woche in dieser Woche, diese neue Platte von Tove Lo und auch hier vorgestellt von Daniel Meine.
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3: Tove Lo ließ sich nie in die glattgebügelte Form des klassischen Pop pressen. Mit ihrem 6. Studioalbum Asterisk liefert die schwedische Musikerin ein Werk, das sich bewusst gegen einfache Antworten wehrt. Entstanden in einem kleinen schwedischen Fischerdorf ihrer Kindheit, taucht sie tief in ihre innere Zerrissenheit ab.

0: Entstehungsprozess unterscheidet sich stark von ihren früheren Platten. Normalerweise schreibt Tove Lo über vergangene Erlebnisse mit dem nötigen emotionalen Abstand, schließt ein Kapitel ab. Diesmal steckt sie beim Schreiben mitten im Sturm ohne ein klares Ziel vor Augen.
1: Dieses Album war ganz anders, weil ich das Gefühl hatte, immer noch mitten in einer Phase zu stecken, in der ich keine Lösungen habe. Ich war noch immer an diesem Punkt, an dem ich kein Ziel und auch keine Vorstellung davon habe, in welche Richtung mein Leben gehen soll. Ich steckte beim Schreiben immer noch so tief darin, was den Prozess ehrlich gesagt ziemlich erschwert hat. Ich fühlte mich viel empfindlicher, viel nervöser, wenn ich es anderen vorspielte, viel verletzlicher.
0: Verletzlich, instinktgesteuert und musikalisch mehr im Indie-Bereich als im Mainstream-Pop verortet. Das neue Album fordert ihre Fans heraus. Dass sie diese kompromisslose Vision durchsetzen konnte, verdankt sie auch ihrer Unabhängigkeit. Nachdem sie jahrelang bei einem Major-Label unter Vertrag steht, veröffentlicht sie Asteris wieder über ihr eigenes Label.
1: Als unabhängige Künstlerin ist es toll, einfach zu sagen, das ist Kunst und jetzt bringen wir sie raus. Es ist wirklich schön, einfach kreativ zu sein, ohne sich Gedanken darüber machen zu müssen, das eigene Werk zu verteidigen.

0: Dabei entzieht sich Tovelo inhaltlich auf dem gesamten Album bewusst der Erwartungshaltung der modernen Popwelt, am Ende jedes Songs eine empowernde Lebensweisheit oder eine Lösung parat haben zu müssen.
1: I think as you become a more seasoned artist, an experienced artist.
2: Ich glaube, wenn man eine erfahrene Künstlerin wird und Erfolg hatte, dann lastet dieser Druck auf einem, ein gutes Vorbild zu sein, Antworten parat zu haben, gute Ratschläge zu geben. Und Leute sagen dann, das solltest du mittlerweile wissen, um diesen Platz zu verdienen. Diese Rolle zu haben, eine Stimme der Vernunft zu sein, wächst mit der Erfahrung.
0: Das neue Album von Tovelo ist eine faszinierende Momentaufnahme einer Künstlerin, die ihre innere Reibung als kreativen Motor nutzt und so eine der besten Popplatten des Jahres abliefert.
3: 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Und hier hört sie hier mit ihrem Stück Source of Life ebenfalls auf dieser neuen Platte.

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0: Diese Band aus Mannheim hat uns mit ihrem Bandnamen das Mindestmaß an semi-freundlicher Alltagskommunikation mit auf den Weg gegeben. Okay, danke, tschüss. Damit hat man seinen Einkauf im Späti beendet, würde ich sagen. Was passiert hier, das Stück von Okay, danke, tschüss, um 9.46 Uhr. Kurzer Blick in meine Vergangenheit. Als ich jünger war, so in meinen 20ern, war ich fast jedes Jahr auf so 8 Festivals. Und ich hatte eine ganze Zeit lang, so mehrere Jahre, die Gewohnheit, diese Festivalbändchen einfach nicht abzunehmen. Und irgendwann kamen dann Menschen auf mich zu und meinten so, gehst du als Wolfgang Petri Double? Und ich so, wer ist Wolfgang Petri und warum sollte ich als Double gehen? Eine Expertin aus der Flux FM Musikredaktion, die natürlich diesen Verweis sofort erkennt und diese Referenz absolut versteht, ist Katja Berg und jetzt bei mir im Studio. Schönen guten Morgen, Katja.
1: Also darf ich jetzt mal ganz kurz hier wirklich hinter die Kulissen schauen lassen.
0: Bitte.
1: Schlegel brüllt euch Studio. Bergi, komm mal rein, wir machen Wolle-Petri-Talk.
0: Ja.
1: Das ist es, das ist die Wahrheit und nichts als die Wahrheit. Ich kann eigentlich zu Franz Hubert Wolfgang Remmling nichts weiter sagen, als ich habe ihn nie gehört, außer ich bin an der Schnauzerklause vorbeigelaufen. Das ist die Gartenanlage bei meinen Eltern, wo dann immer Hölle, Hölle, Hölle rausgebrüllt kam.
0: Großer
1: Und ich weiß auch, Schlegi, dass bei dir zu Hause in eurem Anglerverein Wolle Petri auch ganz hoch im Kurs stand, bei deiner Mama im Anglerverein.
0: Kommt drauf an. Also auf alle Fälle war deine erste Reaktion auf Wolle Petri erstmal, hat er nicht auch irgendwas verbrochen oder irgendwas falsch gemacht in der Vergangenheit? Ich war so, nee, Wolle Petri ist so als einer der wenigen safe, würde ich jetzt mal sagen. Bisher ist noch nichts veröffentlicht worden. Also ich würde mal sagen, man kann ihn auch mit gutem Gewissen spielen.
1: Ja, bis jetzt. Also ich dachte zu allererst, würde heute schon 100 werden. Jetzt können wir aber jetzt mal kurz aufklären, heute Bitte. Ist der 22. September 2026 und wenn wir zurückrechnen, heute vor 75 Jahren kam er auf die Welt, er wird heute also 75 und du wolltest ja von mir wissen, wird es ein Bühnenjubiläum geben?
0: Ja.
1: 50 Jahre Bühnenjubiläum? Nein, gibt es nicht.
0: Schade.
1: Wolle Petri wird nicht mehr auf der Bühne stehen, aber ich kann dich trösten, ich habe herausgefunden, dass er in wenigen Tagen eine neue Platte rausbringen wird.
0: Wirklich?
1: Jawohl. 11 neue Songs plus 2 Bonustitel, unter anderem Sommer in der Stadt und Morgen Gold. Und dieses neue Album, Ein Leben lang heißt es, kommt am 25. September.
0: Ja, ist krass. Ich meine, ein Mann, der wirklich über Jahrzehnte Schlagermusik veröffentlicht hat und einfach auch immer so seinem Erfolgsrezept treu geblieben ist. Ich meine, da gab es so große Hits wie Wahnsinn oder Verlieben, Verloren, Vergessen, Verzeihen. Das waren wirklich auch so Hits, mit denen er dann, was?
1: Hat es nicht die Münchner Freiheit gesungen?
0: Ah, nein, das war Wolle Petri. Ja, und übrigens zu seinen Armbändern, die ja wirklich sein Markenzeichen waren, über viele Jahrzehnte auch, die hat er 2002 abgeschnitten und quasi versteigert und dem Erlös den Flutopfern bei der großen Flut, bei der Hochwasserkatastrophe hier 2002 zugutekommen lassen.
1: Also ist ein guter, meinst du?
0: Ja, ich habe dann ja irgendwann auch meine Festivalbändchen abgeschlossen, weil ich mir auch wieder ein Vorbild an Wolle Petri genommen habe.
1: Aber leider
0: 2002.
1: Eben nicht den Flutopfern gespendet.
0: So, wir gratulieren Wolle Petri zum 75.
1: Ich möchte noch kurz was sagen, weil
0: Bitte.
1: Du hast mir jetzt gerade noch ein paar Videos gezeigt, unter anderem auch seinen ersten Bühnenauftritt. Ich weiß nicht wann, aber was wirklich auffällig ist, man sieht ihn hier, Fokuhila, Dauerwelle, Schnauzer,
0: schwarzes T-Shirt und
1: so ein Grunge-Flanell. Ich meine, er sieht da original so aus wie jeder zweite Boy, der durch Berlin rennt heutzutage, oder? Es sind ja alles Wolle Petris, die in Berlin durch die Straßen laufen.
0: Ich habe mich damals mit den Bändchen von ihm inspirieren lassen und auch heute die Jungs und die Jugend lässt sich auch von ihm stiltechnisch inspirieren. Eine Ikone einfach, was soll ich sagen?
1: Wobei ich jetzt dich nicht unbedingt in die Wolle Petri-Riege schieben würde, dafür fehlt dir einfach der Schnauzer und dafür sind die Haare hinten noch zu kurz.
0: Stimmt. So, hier, Der Himmel brennt. Einer seiner ersten großen Erfolge bei der ZDF-Hitparade. Ja, wenn es passiert, wenn man sich trennt, dann kommt so ein Song raus bei Wolle Petri. Danke, Katja.
1: Glückwunsch.
0: Glückwunsch. Meine

Herzschmerz in Schlagerform, so klingt es, wenn Wolfgang Petri verlassen wurde. Und dann schreibt am Ende dieses Stück, der Himmel brennt, veröffentlicht 1982, sein erster großer Erfolg und Hit, auch bei der ZDF-Hitparade. Und heute der 75. Geburtstag von Wolfgang Petri, der ursprünglich eigentlich mit der Blockflöte begann zu musizieren. Er wollte dann aber eigentlich immer Gitarre lernen, aber sein Vater meinte, nein, du spielst erstmal Klavier und dann bekommst du als Belohnung eine Gitarre. Hat er dann auch gemacht und hat eine Gitarre bekommen, hat dann auch erstmal für seinen Vater, der dann leider auch früh verstarb, und seine Mutter eine Ausbildung zum Kfz-Mechaniker begonnen, die er nie dann, also er hat sie abgeschlossen, aber er hat dann nie als Kfz-Mechaniker gearbeitet, sondern ist dann sehr schnell auf die große Bühne gegangen. Und heute feiert er seinen 75. Geburtstag. Warum auch nicht? Einfach mal dieser Schlagerlegende aus Deutschland mal kurz hier ein kleines musikalisches Geburtstagsgeschenk zu machen. So, zurück jetzt aber zum regulären Flux-FM-Programm. Die Gorillas jetzt mit On Melancholy Hill. Und damit ist es in 6 Minuten 10 Uhr.

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1: Um 10. Mit Marie-Louise Bress. Nach den Wahlniederlagen der CDU in Berlin und Mecklenburg-Vorpommern will die Unions-Bundestagsfraktion heute über Konsequenzen beraten. Kanzler Merz hält an seinen Reformplänen fest, hat aber beispielsweise einen Kurswechsel beim Thema Krankenversicherung angedeutet, jedoch ohne Details zu nennen. In Berlin hat die Linke schnelle Sondierungen mit SPD und Grünen angekündigt. Stimmt der Parteitag der Linken am Freitag zu, sollen die Gespräche kommende Woche beginnen. Zögerlich reagiert die SPD. Spitzenkandidat Krach lehnt nicht nur die Enteignung von Immobilienfirmen ab. Auch das Erscheinen des Clan-Chefs Remo auf der Wahlparty der Linken hat offenbar nachhaltig irritiert. Die Bundesregierung drückt beim neuen Tankrabatt aufs Tempo. Sie hat am Abend den Gesetzentwurf dazu auf den Weg gebracht. Damit der Tankrabatt zum kommenden Monat kommen kann, sollen Bundestag und Bundesrat dem Gesetz noch in dieser Woche zustimmen. Geplant ist, dass die Energiesteuer auf Benzin und Diesel bis Ende des Jahres um insgesamt 17 Cent pro Liter gesenkt wird. In den USA eskaliert der Streit zwischen US-Präsident Trump und der Presse. Nachdem Trump führende Medienvertreter die Akkreditierung für das Weiße Haus entzogen hat, wehren sich die Betroffenen von CNN, MS Now und Politico juristisch. Auch andere Sender haben ihre Berichterstattung aus Solidarität gestoppt. Dadurch gab es nun erstmals keine Fernsehbilder von Trump durch den sogenannten TV-Pool. Das Weiße Haus hat einen eigenen Streaming-Kanal gestartet namens Trump TV. Auf dem Münchner Oktoberfest ist am Abend ein Mitarbeiter eines Fahrgeschäfts ums Leben gekommen. Wie es aussieht, hat sich der 52-Jährige im Gefahrenbereich aufgehalten, als sich die Gondel des Freefall Towers mit hohem Tempo nach unten bewegte. Der Mann wurde von der Gondel getroffen. Warum er sich im Gefahrenbereich aufhielt, muss die Polizei ermitteln. Der Ferienparkbetreiber Centerparks will in Brandenburg eine neue Anlage mit hunderten Ferienhäusern bauen. Der geplante Standort für den neuen Ferienpark befindet sich in der Lausitz, konkret in Lieske, zwischen dem Partwitzer und dem Siedlitzer See. Dort könnten in den kommenden Jahren bis zu 700 Ferienhäuser entstehen. Einen genauen Zeitplan hat Centerparks aber noch nicht bekannt gegeben. Soweit das Neueste aus der Flux FM Nachrichtenredaktion.
2: Dankeschön. Heute Morgen sah es schon mal ein bisschen freundlicher, ein bisschen sonniger aus. Jetzt hat sich kurz mal ein bisschen zugezogen, aber heute eigentlich insgesamt ein freundlicher Mix aus Sonne und Wolken, kein Regen. Wir sind aktuell bei 13 Grad, 19 werden maximal erreicht. Morgen sieht es ähnlich aus. Am Donnerstag und Freitag soll es wieder etwas Niederschlag geben. Richtung Wochenende wird es wieder freundlicher und in der nächsten Woche sollen jetzt schon Temperaturen von prognostizierten 26 Grad erreicht werden. Also es wird nochmal wärmer.
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2: Nicht mehr ganz super früh, aber immer noch euer Morgenprogramm hier auf Flux FM mit Sascha Schlegler Mikrofon. Wir haben es 3:03 und nähern uns so langsam ja auch dem Vormittag. Somebody's Child hören wir jetzt hier mit Last Night, I Held Your Hand. Und ich wünsche euch weiterhin einen guten Start in diesen Tag und weiterhin auch viel Spaß hier auf Flux FM.

0: Tja, das sind so alles Dinge in ihrem Leben, die nicht gut scheinen im ersten Moment, die sie dann aber trotzdem will. Vor allen Dingen, wenn es um Beziehungen geht und wenn es um Kühlgetränke geht oder Kaltgetränke. Diet Mountain Dew von Lana Del Rey. Ich hoffe ja für sie, dass sie seit 2008 dafür mit jedem Play irgendwo in irgendeiner Radiostation oder auf irgendeinem Konzert auf alle Fälle Tantiemen vom Getränkehersteller bekommt. Ich hoffe es sehr für sie. Lana Del Rey war das hier um 10 Minuten nach 10. Kleiner Konzerttipp für heute Abend. Der Berliner und Prenzlberger Rapper und Künstler Zartmann ist ja gerade auf Tour, hat gestern in Dresden gespielt und ist jetzt wieder zurück in Berlin und wird heute ein kostenloses Konzert im Sage Beach spielen. Das hat er über seinen Zweit-Account geteilt und um 19 Uhr geht's dort los. Also wenn ihr ihn erleben wollt, den Mann, der auch die Schönhauser Allee quasi mit seiner letzten Platte Schönhauser thematisiert hat, dann 19 Uhr im Sage Beach. Zartmann für ein kostenloses Konzert und hier mit seinem Stück Fuß baumeln.
1: Seit

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0: Sie tanzen, sie lieben alle, ob Jungen, ob Mädchen oder alle links und rechts und dazwischen und daneben und darüber und darunter. Ganz viel Liebe hier im Stück Manhattan von Carlita und Sophie Tucker. Und wir lieben mit um 20 Minuten nach 10.
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0: Und übergeben an ein Duo aus London. Die beiden, die sich Good Neighbors nennen und vor 2 Jahren erst ihre erste Single veröffentlicht haben. Damals schon auch einen großen Erfolg gelandet haben mit dem Stück Home. Und jetzt gibt es ein neues Stück ihrerseits, Mary Jane. Ob es dabei jetzt wirklich um das... um das Chiffre für Marihuana geht, das können wir einfach selber hören. Good Neighbors mit Mary Jane.

Die Good Neighbors mit ihrem neuen Song Mary Jane. Und ich muss mich kurz mal verbessern. Ich habe gerade noch behauptet, Mary Jane könnte ja vielleicht das Chiffre für Marihuana sein. Aber es ist natürlich die Chiffre. Das Substantiv ist feminin, also deswegen der falsche Artikel. Und das könnte ich jetzt hier an dieser Stelle nicht so stehen lassen. Obwohl wir keinen Bildungsauftrag haben, es ist aber mein Anspruch, das richtig zu sagen. Also die Chiffre. Und Mary Jane ist in diesem Falle wirklich die Chiffre für Marihuana, beziehungsweise auch Menschen, mit denen man sich high fühlt. Jetzt Jenny Abrahamson aber bitte.

0: immer noch einer der erfolgreichsten musikalischen Exporte aus unserem Nachbarland Österreich aktuell. Das war ein Bilderbuch mit Zahlen als Beweis. Es ist 10:30.
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0: Bald geht's wieder los mit einem neuen Semester an den deutschen Universitäten. Ja, in ein paar Wochen startet der Universitätsbetrieb und viele denken ja wahrscheinlich, dass Studieren und Studierende dem Staat ihr Geld kosten. Aber nein, sie bringen Geld in die Staatskasse. Und vor allen Dingen, wenn die Studierenden aus dem Ausland nach Deutschland kommen. Larissa Anstedt aus der Flux FM Redaktion weiß, woher die Milliardenbeträge langfristig für die Staatskasse kommen.
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2: Internationale Studierende bringen dem deutschen Staat einen Haufen Geld ein. Das zeigt ein neues Gutachten des Instituts der deutschen Wirtschaft im Auftrag des Deutschen Akademischen Austauschdienstes. Demnach bleibt ein Drittel der internationalen Studierenden nach ihrem Abschluss langfristig in Deutschland, also bis zur Rente. Sie bezahlen Steuern und Sozialabgaben. Diese Einnahmen übersteigen bereits nach 2 Jahren im Berufsalltag die Kosten für ihre Ausbildung. 2023 haben beispielsweise 81.000 Studierende aus verschiedenen Ländern ihr Studium in Deutschland begonnen. Während ihres Berufslebens werden sie ca. 127 Milliarden Euro für den Staat erwirtschaften. Internationale Fachkräfte lohnen sich also nicht nur aufgrund des Fachkräftemangels in Deutschland, sondern auch aus finanzieller Sicht.
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0: Ja, und Deutschland ist überaus beliebt bei internationalen Studierenden, vor allen Dingen für Fächer wie Mathematik, Informatik, Naturwissenschaft und Technik, also für die MINT-Fächer und die große Auswahl an diesen. Scar mit Missing Out, ihr hört super früh auf Flux FM. Schönen guten Tag, ihr Lieben.

0: Das waren Sunbird aus Norwegen. 7 Menschen, die da gemeinsam musizieren, hier mit ihrem Stück Is This What Love Is? Ja, und 7 Menschen, alles Männer, und damit bleiben wir genau beim Thema.
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Sehr, sehr schön. Alyssa Grace mit Bloodstream. Überaus toll finde ich auch das neue Soloprojekt von Marlon Manier, dem Sänger der Band La Femme. Er hatte sich ja Anfang des Jahres im April auch live auf die Bühne im Binou gestellt und hat gezeigt, dass er einfach diesen französischen Disco-Sound auch alleine machen kann. Zeigt auch hier mit seinem Stück Nuage Gris. Das ist Marlon.

Alan Stone und Jamie Liddell mit überaus harmloser, guter Laune Musik, die auch gefühlt in einem Abspann eines Disney-Animationsfilm laufen könnte und auch so in Richtung Bruno Mars geht. Diese sonnige Disco-esken Klänge, die funktionieren einfach immer, die tun nicht weh. Die sind einfach sehr eingängig und ja, einfach sehr unkompliziert. Vielleicht auch latent eindimensional. Aber gut, das ist jetzt nur mein hartes Urteil. Alan Stone hier mit The Taste of You featuring Jamie Liddell. Ja, Good Times Only geht's jetzt weiter mit Jungle und Sunshine. Und Good Times Only gibt's dann auch weiterhin hier mit John Abatidi gleich am Mikrofon bei Flux FM der Tag. Und ich bin dann morgen um 6 wieder für euch hier zurück bei Super Früh auf Flux FM. Sascha Schlegel, mein Name. Tschüss, bis morgen.

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2: Mit Elke Martens. Die Bundesregierung hat den bereits angekündigten Tankrabatt auf den Weg gebracht. Das Kabinett hat die Maßnahme am Abend noch beschlossen. Noch in dieser Woche soll das Gesetz von Bundestag und Bundesrat beschlossen werden. Greifen soll die Maßnahme dann ab dem kommenden Monat bis Ende Dezember. Mit dem Tankrabatt soll die Energiesteuer auf Benzin und Diesel um rund 17 Cent den Liter gesenkt werden. Ziel des Rabatts ist es, die durch den Iran-Krieg gestiegenen Spritpreise abzufedern. Für seine Äußerungen zum dualen Krankenversicherungssystem erhält Bundeskanzler Friedrich Merz Zuspruch aus der SPD. Ex-Gesundheitsminister Karl Lauterbach sagte dem Tagesspiegel, das klinge nach einem Moment der Einsicht, der Vorstoß sei richtig. 80% der Bevölkerung fänden es ungerecht, dass Privatversicherte bevorzugt werden, etwa bei Arztterminen. Eine Bürgerversicherung wäre hingegen gerecht, so Lauterbach. Nach den Wahlniederlagen der CDU trifft sich heute die Unionsbundestagsfraktion. Bundeskanzler Merz will mit den Abgeordneten über die Folgen der schlechten Ergebnisse beraten. Merz hat angekündigt, schnell ein Anti-Enteignungsgesetz vorzulegen und zielt damit auf die Pläne der Linken in Berlin. Die Linke will noch diese Woche für die Sondierungen mit Grünen und SPD stimmen. Die Gespräche könnten dann nächste Woche starten. Derweil zeigt sich aber vor allem die SPD noch nachhaltig verstimmt. SPD-Spitzenkandidat Krach lehnt nicht nur Enteignungen ab, auch die Wahlparty der Linken mit Clan-Chef Remo nennt er irritierend. Die CDU in Berlin bereitet indessen eigene Sondierungen mit SPD und Grünen vor. Spitzenkandidat Evers prognostiziert der Linken einen harten Realitätscheck. In den Messehallen unterm Funkturm ist heute Vormittag die InnoTrans eröffnet worden. Auf der Fachmesse geht es um neue Technik für Bahn und Verkehr. Themen sind diesmal unter anderem alternative Antriebe, Nachtzüge, Digitalisierung und selbstfahrende Systeme. Die Fachmesse läuft bis Freitag. Soweit das Neueste aus der Flux FM Nachrichtenredaktion. Das Wetter, Sonne und lockere Wolken, nur vereinzelt können auch ein paar Tropfen fallen. Die Höchstwerte liegen heute zwischen 17 und 20 Grad. Nachts dann trocken bei 8 bis 4 Grad.
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3: Einen wundervollen Dienstag wünscht euch Giorna Battili. Es ist kurz nach 11 und hier sind Schramm.

Ganz entspannt verbringen wir hier den Dienstagmittag auf 100,6 Flux FM gemeinsam mit Guts Peaceful Life. Und wir blicken ganz kurz eine Woche in die Vergangenheit zurück. Auf den Mittwoch, um ganz genau zu sein, da findet ja immer unser Flux FM Bergfest statt. Unsere kostenlose Konzertreihe, mit der wir gemeinsam mit euch die Wochenmitte zelebrieren. Und vergangene Woche waren Almost Monday zu Gast. Sie haben da ihre neue Platte vorgestellt, die heißt Thank God It's Almost Monday. Und da hören wir jetzt gemeinsam rein. Almost Monday mit Super Prism.

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Lord Huron, watch me go auf 100,6 Flux FM. Wir blicken gleich auf die Geschichte des Punks. Dieses Genre feiert nämlich in diesem Jahr 50-jährigen Geburtstag, also echt eine stolze Nummer. Und zu diesem runden Geburtstag finden ganz viele tolle Veranstaltungen statt. Davor gibt es aber noch aktuelle Musik von Fat Tony, alles neu. Und dazu auch noch die kleine Info, am 28. November spielt er in der Columbia-Halle. Wir präsentieren das Konzert und jetzt erstmal hier Fat Tony auf 100,6 Flux FM.

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0: Der Dienstag auf Lux FM mit The Do. Keep your lips sealed, es ist 11.30 Uhr.
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0: In diesem Jahr feiern wir ein ganz besonderes Jubiläum. Der Punk hat Geburtstag.
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0: Ja, zu diesem Anlass sind zwei Protagonisten des Punk, der Punkmusik, aktuell auf Lesetour quer durch Deutschland. John Robb, britischer Musiker, Autor und Journalist, und Mark Reeder, in Manchester aufgewachsen, lebt Mark Reeder seit 1978 in Berlin. Als Musiker, DJ, Labelmacher und Produzent prägt er nicht nur die Berliner Punkszene der 80er, sondern zählt auch mit seinem Label MFS zu den Pionieren des Trance. Alive Without Punk heißt die Tour, auf der die beiden 50 Jahre Punk feiern, mit persönlichen Geschichten, Gesprächen und Erzählungen aus einem halben Jahrhundert Musikgeschichte und natürlich jeder Menge Musik. Welches Ereignis die Geburtsstunde des Punks markiert, das hat uns Mark Reeder kurz im Flux FM Interview erzählt.
3: Für die meisten Leute ist das dieses erste Konzert von den Sex Pistols in Manchester im Juni 76, was ich leider nicht gesehen habe, weil ich am nächsten Tag arbeiten musste im Plattenladen. Und dann am nächsten Tag ein Freund von mir, der da war, meinte zu mir so, ich habe die Zukunft gesehen.
0: Ja, und das ist die Zukunft. Plötzlich bricht alles auseinander. Jeder will in einer Punkband spielen, ein Genre, das Zukunft verspricht in einer Zeit, in der es keine Zukunft gibt.
3: Das war so der Zeit, wo das wirklich so die Arbeitslosigkeit irgendwie durch die Decke ging und so, und dass alle Leute keine Zukunft hatte. Die Kids hatten alle keine Perspektiven und die Staat hatte überhaupt gar keine Perspektiven geliefert. Ja, so. Und die waren alle total frustriert und es gab nichts. Und es gab auch keine Orte, wo man hingehen konnte und wo keine Clubs oder sowas, was man irgendwie abhangen konnte. Und mit Punkrock, das hat irgendwie so die Leute eine Perspektive gegeben. Da plötzlich konnte man sich irgendwie so seine Frustration rauslassen in Musik.
0: Mark Reeder kommt Ende der 70er Jahre nach Berlin, eine Zeit, in der der Punk dort eigentlich noch gar nicht so richtig angekommen ist. Auf der Suche nach dem wahren Berliner Underground wird er erst später fündig. In Musikerinnen wie Gudrun Gut von Malaria oder der Labelchefin Elisabeth Recker von Monogam Records, mit denen er die Punkszene in Berlin aufbaut, auch hinter der Mauer.
3: Für mich persönlich, als ich nach Berlin kam, habe ich gefunden, dass die Punks in der DDR wirklich das Real Deal war. Also das, was wir eigentlich in England gemacht habe, scheinte dann für mich dann einfach nur als so Fashion. Und die Kids in der DDR, die Punks waren, die haben wirklich was riskiert. Und das war für mich dann in diesem Moment ein sehr, sehr wichtiger Punkt. Und das ist auch eigentlich die Grund, warum ich überhaupt hier bin.
0: Aus dieser Zeit erzählt Mark Reeder gemeinsam mit seinem Freund John Robb bei Alive Without Punk am Samstag im Columbia Theater. Dort blicken sie auf eine Bewegung zurück, die die Musik, die Kultur und ganze Städte verändert hat. Zur Unterstützung sind allerlei Gäste mit dabei, unter anderem Budgie von Susie and the Banshees oder auch Alexander Hacke von den einstürzenden Neubauten. 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
0: Ja, und so thematisch passend hören wir natürlich Musik von den einstürzenden Neubauten.

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0: So klingt der Dienstag auf 100,6 Flux FM und jetzt haben wir wieder was ganz Neues für euch.
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0: Nate Amos aka This Is Lorelei hat die vergangenen Monate an einem neuen Album gearbeitet. Am 11. September ist es erschienen. The Singer in My Band heißt es. Darauf ist auch dieser Track hier, The Kid with the Crown. Und gemeinsam mit der neuen Scheibe geht's dann auch auf Tour. Im kommenden Jahr, aber erst müssen wir uns noch ein bisschen drauf gedulden und warten und gespannt sein. In Berlin steht er dann auf der Bühne im Columbia Theater am 4. März. Hier ist This Is Lorelei.

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Dan Kroll auf 100,6 Flux FM. Wer mit der S-Bahn unterwegs ist, dem ist wahrscheinlich schon aufgefallen, dass an manchen Stationen nicht nur gesagt wird, welche S-Bahn-Linie in wie vielen Minuten einfährt, sondern auch, wie ausgelastet die unterschiedlichen Abteile sind. Also bisher war es an 6 Stationen in ganz Berlin möglich, dass man da so eine kleine S-Bahn gesehen hat und dann waren da mittelausgelastete Abteile in gelb gekennzeichnet, ganz hoch ausgelastete Abteile in rot und da, wo ein bisschen mehr Platz ist, halt in grün. Ich habe es auch schon öfter mal gesehen. Ehrlich gesagt habe ich mich auf diese Anzeige nie so sehr verlassen, weil ich mir einfach dachte, okay, ich gehe einfach zu der Tür hin, die mir am nächsten ist. Aber es scheint was zu bringen. Also man hat gesehen, dass an den Stationen, wo diese Anzeige schon eingeführt wurde, die Auslastung ein bisschen besser verteilt war und deshalb hat die Deutsche Bahn nachgerüstet. Jetzt gibt es in Berlin ganze 14 Bahnhöfe mit dieser Anzeige und bis Ende des Jahres sollen es dann noch insgesamt 50 sein. Ambitioniert gestecktes Ziel, aber finde ich eigentlich ganz nice, weil in so einer total überfüllten S-Bahn sorgen, das macht schon echt wenig Spaß. Aber mit ein bisschen guter Musik fällt einem das doch viel leichter da, unterwegs zu sein und deshalb ist hier Musik von Blue.

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2: Mit Elke Martens. Der SPD-Politiker Armand Zorn hat den geplanten Tankrabatt gegen Kritik verteidigt. Am Ende sei die Wahl gewesen, entweder wir machen nichts oder wir bringen wieder den Tankrabatt auf den Weg, sagte Zorn im Ersten.
3: Und ich bin auch der Meinung, der Tankrabatt, das ist die Gießkanne. Ja, wir kennen alle die Argumente, die dagegen sprechen. Aber dennoch finde ich schon, wenn man sich die Preise an der Tankstelle anschaut, dann können wir nicht sagen, dass wir als Bundesregierung, als Koalition nichts machen. Und deswegen war der Tankrabatt gemeinsam mit dem Spritpreisdeckel etwas, was wir auf den Weg bringen, um Verbraucherinnen und Verbraucher zu entlasten.
2: In gut einer Woche, zum 1. Oktober, soll der neue Tankrabatt kommen. Die Bundesregierung hat dazu am Abend den Gesetzentwurf auf den Weg gebracht. Das Gesetz soll noch in dieser Woche von Bundestag und Bundesrat beschlossen werden und bis Ende des Jahres soll die Energiesteuer auf Benzin und Diesel dann um knapp 17 Cent pro Liter gesenkt werden. Nach den Wahlniederlagen der CDU in Berlin und Mecklenburg-Vorpommern will die Unionsbundestagsfraktion heute über die Konsequenzen beraten. Kanzler Merz hält an seinen Reformplänen fest, hat aber beispielsweise einen Kurswechsel beim Thema Krankenversicherung angedeutet. In Berlin hat die Linke schnelle Sondierungen mit SPD und Grünen angekündigt. Stimmt der Parteitag der Linken am Freitag zu, sollen sie kommende Woche beginnen. In New York beginnt heute die UN-Generalversammlung. Kurz vor Beginn traf der iranische Außenminister Araghchi ein. Präsident Pezeshkian soll noch folgen. Der Iran-Krieg dürfte ein Hauptthema der Sitzung werden. Das gilt auch für den Ukraine-Krieg. Präsident Zelensky will sich mit seinem US-Kollegen Trump treffen. Auch Venezuelas Übergangspräsidentin Rodriguez ist in New York eingetroffen. Trump hatte ihren Amtsvorgänger Maduro entführen lassen. Bundeskanzler Merz kommt nicht nach New York. Deutschland wird durch Außenminister Wadefuhl vertreten. Soweit das Neueste aus der Flux FM Nachrichtenredaktion. Das Wetter, Sonne und lockere Wolken, nur vereinzelt können auch ein paar Tropfen fallen. Die Höchstwerte liegen heute zwischen 17 und 20 Grad. Nachts dann trocken bei 8 bis 4 Grad.
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6: Und mit John Labatilli, ich wünsche euch einen wundervollen Mittag und hier ist Musik von Claro.

Niles Barkley. Crazy. Auf 100,6 Flux FM. Bei all den sportlichen Events, die in vergangener Zeit stattgefunden haben, ist eine WM fast schon untergegangen und auch ein WM-Titel, den eine Berlinerin jetzt gerade erst nach Hause geholt hat. Wahrscheinlich auch, deshalb möchte ich sie ganz kurz ehren und Aufmerksamkeit schaffen für die Speed-Puzzle-Weltmeisterschaft. Die hat jetzt zwischen dem 16. und 20. September stattgefunden und eine Berlinerin hat gemeinsam mit ihrer Kollegin den Titel im Paarwettbewerb nach Hause geholt. Herzlichen Glückwunsch richte ich an Maja von Borstel und Franziska Treber, die sich da ein weggepuzzelt haben und in was für einer Zeit. Ist unglaublich für alle Menschen, die neu im Speedpuzzeln sind, so wie ich. Ich habe mir das mal angeschaut. Also da tritt man gemeinsam als Team an und muss dann da ein 1000-Teile-Puzzle zusammenpuzzeln. Wer als erstes fertig ist, hat natürlich gewonnen. Gewonnen. Das ergibt sich ja wahrscheinlich so aus dem Titel dieses ganzen Wettbewerbs. Und die beiden haben es geschafft in 43 Minuten und 40 Sekunden. Wer jetzt nicht so ganz firm ist mit den Größenordnungen, wie lange so Normalsterbliche für so ein 1000-Teile-Puzzle brauchen. Ich habe mich da gerade so eingelesen. Geübte PuzzlerInnen brauchen 4 bis 8 Stunden und so Hobby-PuzzlerInnen und Leute, die ganz neu im Feld sind, da kann es auch gerne mal bis zu 20 Stunden dauern. Und die beiden haben das einfach in 43 Minuten und 40 Sekunden geschafft. Das ist echt eine unglaubliche Leistung. Herzlichen Glückwunsch dazu. Und die passende Hymne zu diesem WM-Titel gibt es jetzt von Girl and Girl.

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0: Aktuelle Musik von Charlie XCX und genauso aktuell geht's jetzt weiter.
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0: Gibt's von Blockparty, die haben Anfang des Monats Autonomy of a Brief Romance veröffentlicht. Das ist ihr 7. Studioalbum und auf dem erzählen sie über die Songs verteilt, über die ganze Platte verteilt, die Geschichte einer romantischen Liebesbeziehung. Und ich finde dieses Konzept total schön. Trotzdem nimmt es mich auch irgendwie emotional mit, denn am Anfang, in den ersten Songs, geht es um das Kennenlernen, sich frisch in jemanden verlieben, total geschockt und fasziniert von wem anders zu sein. Dann kommen die Menschen zusammen, langsam schleicht sich der Alltag ein, dann gibt es die ersten Streits und dann folgt doch irgendwann die Trennung. Aber wir steigen nicht ganz hinten am Ende ein, sondern ganz am Anfang, wo die beiden Menschen sich kennenlernen und sich süße Kosenamen füreinander geben, so wie Kelly es auch wirklich im richtigen Leben erlebt hat. Da wurde er in seiner Beziehung Pickwick genannt und diesen Kosenamen hat er dann auch zum Titel dieses Songs gemacht. Wir hören rein in die neue Scheibe von Blockparty, Pickwick.
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0: Westside Cowboy, Kickstarter auf 100,6 Flux FM, es ist 12.30 Uhr.
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0: 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Vorher stellt euch FluxFM-Redakteur Martin Gerz den Streifen vor.
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3: Es ist ein Berlin-Film. Hochaktuell und trotzdem wirkt er wie eine Zeitreise zur Jahrtausendwende. Lichter flackern und verschwimmen, manchmal macht sich eine leichte Unschärfe breit. Nichts ist perfekt. Und darin liegt die Schönheit. Genauso ist es ja mit unserer Stadt. Filmproduzent und Regisseur Malte Wirz ist 3 Monate mit seinem DV-Videocamcorder in Charlottenburg, Prenzlauer Berg und Mitte unterwegs. Er zeichnet schnörkellos die Dynamik, Verträumtheit und Realität der Metropole auf.
4: Ich wollte Berlin zeigen, so wie ich Berlin sehe. Durch meine Brille, meine Art, die Stadt zu sehen. Unstet, aus der Hand, nicht von einem Stativ. Wackelig, manchmal hektisch, manchmal schnell, manchmal neugierig, manchmal fremdelnd.
3: Der Film hört auf den Namen Berlin 1024x576. Das ist die Auflösung der alten Kameratechnik, die ein so vertraut, heimeliges Gefühl hervorruft.
4: Ich habe diese Optik genutzt, diese Kamera, die in den späten 90ern und in den Nullerjahren verwendet wurde. Unter anderem wurde der Film Ein Sommermärchen von Sönke Wortmann 2006 damit gedreht. Es ist ein Blick, der einen in eine etwas andere Zeit versetzt, obwohl man die Gegenwart filmt. Ich wünsche euch viel Spaß und hoffe, ihr werdet diesen Blick genießen. Mal mit Live-Musik oder mal mit einem tollen Elektro-Soundtrack.

Berlin 1024 mal 576. 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

So klingt der Dienstag auf 100,6 Flux FM gemeinsam mit Shelterboy. Habt ihr eigentlich auch das Gefühl, dass dieses Jahr einfach so komplett an uns vorbeigeflogen ist? Also mir kommt es zumindest so vor. Ich hatte das Gefühl, es war erstmal ewig lang Winter, dann war immer mal Frühling, 2 Wochen lang Sommer und jetzt ist schon wieder Herbst. Und ich kann mich nämlich noch genau daran erinnern, dass ich im April dieses Jahres darüber gesprochen habe, hier on air, dass Holly Humberstone ein neues Album veröffentlicht hat, dass sie damit auch auf Tour geht. Aber der Termin in Berlin wirkte so ewig weit weg. Da habe ich von September gesprochen. Turns out, das Konzert, das ist einfach in 5 Tagen. Ist unglaublich, wie die Zeit verflogen ist. Aber sehr schön für alle Menschen, die die ganze Zeit auf heißen Kohlen saßen und einfach nur zum Konzert hintingeln wollten. Falls ihr Tickets habt, so, super. Und falls ihr noch auf der Gästeliste landen wollt, dann checkt mal fluxfm.de aus, denn wir präsentieren das Ganze. Holly Humberstone dann hier in Berlin am 27. September, aber davor erstmal hier on air mit Cruel World.

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0: Ja, genau so heißt der Track von John Legend und ihr hört 100,6 Flux FM. Weiter geht es mit aktueller Musik von Layla, Sterne und Mond.
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0: Ja, genau so heißt der Track von John Legend und ihr hört 100,6 Flux FM. Weiter geht es mit aktueller Musik von Layla, Sterne und Mond.

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1: Um eins. Mit Elke Martens. Der SPD-Politiker Armand Zorn hat den geplanten Tankrabatt gegen Kritik verteidigt. Am Ende sei die Wahl gewesen, entweder wir machen nichts oder wir bringen wieder den Tankrabatt auf den Weg, sagte Zorn im Ersten.
2: Und ich bin auch der Meinung, der Tankrabatt, das ist die Gießkanne. Ja, wir kennen alle die Argumente, die dagegen sprechen. Aber dennoch finde ich schon, wenn man sich die Preise an der Tankstelle anschaut, dann können wir nicht sagen, dass wir als Bundesregierung, als Koalition nichts machen. Und deswegen war der Tankrabatt gemeinsam mit dem Spritpreisdeckel etwas, was wir auf den Weg bringen, um Verbraucherinnen und Verbraucher zu entlasten.
1: In gut einer Woche, zum 1. Oktober, soll der neue Tankrabatt kommen. Die Bundesregierung hat dazu am Abend den Gesetzentwurf auf den Weg gebracht. Das Gesetz soll noch in dieser Woche von Bundestag und Bundesrat beschlossen werden und bis Ende des Jahres soll die Energiesteuer auf Benzin und Diesel dann um knapp 17 Cent pro Liter gesenkt werden. Nach den Wahlniederlagen der CDU trifft sich heute die Unionsbundestagsfraktion. Bundeskanzler Merz will mit den Abgeordneten über die Folgen der schlechten Ergebnisse beraten. Merz hat angekündigt, schnell ein Anti-Enteignungsgesetz vorzulegen und zielt damit auf die Pläne der Linken in Berlin. Die Linke will noch diese Woche für die Sondierungen mit Grünen und SPD stimmen. Die Gespräche könnten dann nächste Woche starten. Derweil zeigt sich aber vor allem die SPD noch nachhaltig verstimmt. SPD-Spitzenkandidat Krach lehnt nicht nur Enteignungen ab, auch die Wahlparty der Linken mit Clan-Chef Remo nennt er irritierend. Die CDU in Berlin bereitet indessen eigene Sondierungen mit SPD und Grünen vor. Spitzenkandidat Evers prognostiziert der Linken einen harten Realitätscheck. Für seine Äußerungen zum dualen Krankenversicherungssystem erhält Bundeskanzler Friedrich Merz Zuspruch aus der SPD. Ex-Gesundheitsminister Karl Lauterbach sagte dem Tagesspiegel, das klinge nach einem Moment der Einsicht, der Vorstoß sei richtig. 80% der Bevölkerung fänden es ungerecht, dass Privatversicherte bevorzugt werden, etwa bei Arztterminen. Eine Bürgerversicherung wäre hingegen gerecht, so Lauterbach. Die AfD im Bundestag denkt offenbar darüber nach, wie man mit einer Minderheitsregierung von CDU und CSU umgehen könnte. Mehrere Medien berufen sich dabei auf ein internes Papier der AfD-Bundestagsfraktion. In dem Papier werden verschiedene Formen einer möglichen Zusammenarbeit mit der Union erörtert, sowie Bedingungen dafür, heißt es. Konkret werden 3 Szenarien beschrieben, darunter eine punktuelle Kooperation oder eine fallweise Zusammenarbeit. Sollte es zu einer Minderheitsregierung kommen, wolle die AfD es laut Papier an konkrete Bedingungen knüpfen, etwa Vizepräsidentenposten im Bundestag. Soweit das Neueste aus der Flux FM Nachrichtenredaktion. Das Wetter, Sonne und lockere Wolken, nur vereinzelt können auch ein paar Tropfen fallen. Die Höchstwerte liegen heute zwischen 17 und 20 Grad. Nachts dann trocken bei 8 bis 4 Grad.
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4: Das hört sich schon ein bisschen verschlafen an, ne? Aber das Mittagstief, da lassen wir uns nicht drauf ein. Da powern wir mit ein bisschen Käffchen durch. Und den Art Kells, Right, gemeinsam mit Group Love, für euch weiterhin am Mikrofon, Jonna Battilli.

0: So klingt der Dienstag auf 100,6 Flux FM mit den Surfaces. I can't help but feel. Und jetzt habt ihr ein paar Sekündchen Zeit, um eure Kalender zu zücken oder einfach mal das Handy aufzumachen, denn ich will mit euch abchecken, was bei euch so im Oktober geht.
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0: 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Und hier ist auch aktuelle Musik von Mia. Los!

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0: Exakt. Work with what you got von So Cold auf Lux FM.
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0: Catch the Elephant arbeiten an einem neuen Album, aber es steht noch kein Name fest und auch, um ehrlich zu sein, noch kein Veröffentlichungsdatum. Aber sie haben schon mal gesagt, sie werden da sein im Tempodrom am 8. Februar. Das steht fest, denn wir präsentieren auch das Konzert von Catch the Elephant, dann auch mit der neuen Scheibe. Ein paar kleine Impressionen gibt es ja schon in Songform. Wir haben zum Beispiel schon Beaches in Tennessee für euch hier gespielt und jetzt gibt es wieder was Neues von ihnen, Dying in Reverse. Und dann sind wir mal drauf gespannt, wie die Platte heißen wird. Catch the Elephant.

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0: Outcast. Rosa Parks auf 100,6 Flux FM. Und bei mir steht jetzt hier gerade schon im Studio eine wahre Koryphäe, was so zynische Alltagsbeobachtungen angeht. Und diese nicht nur verbal loszulassen, sondern auch auf Papier zu bringen. Die Sprache ist natürlich von Meta Bene, der gerade ein neues Buch veröffentlicht hat.
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0: Zugrunde geht immer, heißt das neue Cartoon-Büchlein von Robin Thiesmeier, aka Meta Bene. Ihr kennt seine minimalistischen Zeichnungen und zynischen, systemkritischen Zeichnungen von Instagram, Facebook oder den früheren Anfängen von Twitter. Seit 2013 veröffentlicht er Kurzgeschichten und Erzählungen, gewann 2025, also vergangenes Jahr, den Publikumspreis des Deutschen Cartoon-Preises und steht jetzt bei mir hier im Studio. Schön, dass du da bist.
2: Hallo, schön, dass ich da sein darf.
0: Ja, das Motto lautet ja dieses Mal bei diesem neuen Büchlein, finstere Zeiten bedeuten finstere Seiten. Also es befinden sich da ganz viele dunkle Seiten in diesem Büchlein gesammelt mit ein paar heller gezeichneten Lichtblicken, würde ich meinen. Befindest du dich denn aus deiner Sicht in deiner Karriere jetzt gerade in der finstersten Zeit? Warum ist genau jetzt so ein dunkles Büchlein gefragt?
2: Also es kommt einem ja zumindest so vor, als würde alles immer schlimmer sein. Und deshalb vielleicht auch der Titel Zugrunde geht immer, schon mal als Erinnerung, dass sich ja dieser Niedergang der Menschheit eigentlich ein Dauerzustand ist. Also dass es ja immer Fortschritt gibt und Niedergang irgendwie parallel existiert. Aber jetzt gerade war doch mal so eine Phase, wo, glaube ich, den vielen Menschen es so ging, dass man gesagt hat, oh, okay, jetzt kommt's dicker und jetzt auch noch Krieg im Iran und das im Sudan, das habe ich ja gar nicht auf dem Schirm. Und jetzt übernehmen hier auch noch die Faschisten in Europa zumindest fast oder drohen dazu. Also man findet immer noch Sachen, die man sich draufpacken kann in dieser Informationsflut. Und da haben wir gesagt, dann nutzen wir mal die Meta Bene Cartoons, um das zu kommentieren.
0: Gab es für dich so einen ganz klaren Schlüsselmoment, wo du das erste Mal dachtest, okay, jetzt ist es gefragt, wieder meine verschiedenen Zeichnungen zu bündeln und in ein Buch zu packen? Also gab es für dich da auch einen ganz klaren Anlass?
2: Also ehrlich gesagt sind wir auf die Idee gekommen durch mein letztes Buch, weil da hatte ich so ein paar schwarze Seiten drin. Also normalerweise, wer meine Zeichnungen kennt, das sind so schwarze Tuschestriche, die so ganz reduziert auf dem weißen Blatt eigentlich mit viel Weißraum existieren. Und da hatte ich das auf ein paar Innenseiten invertiert, wo es so ein bisschen um philosophische Themen ging und so auch so ein bisschen existenzialistischer wurde. Und dann haben wir gedacht, so, boah, da ein ganzes Buch draus mitmachen, das würde jetzt passen. Also auch meine Lektorin war sofort begeistert von der Idee. Und dann war das eher so, dass erst die Form war und dann die Funktion. Und aber wir haben sofort gedacht, das passt jetzt irgendwie. Und ehrlich gesagt, bin ich auch eine Person, die immer wieder mit so ein bisschen Melancholie ist vielleicht zu schwach gesagt, sondern auch manchmal mit so depressiven Episoden zu tun hat. Ich dachte so, ah, dann gehe ich jetzt mal rein und jetzt wird es dann einfach ein bisschen dunkler.
0: Ja, um mal zu versuchen, deine Kunst zu beschreiben. Es ist ja wirklich mit sehr wenigen Strichen super viel gesagt. Also einmal textlich in so kurzen, knappen Aussagen, Sätzen, aber auch mit kleinen Tierchen, die man dann da kennenlernt und auch deren Charaktere. Jetzt hast du dich dazu entschieden, nicht auf weißem Papier schwarz zu malen, sondern auf schwarzem Papier etwas auszulassen oder etwas weiß drauf zu malen. Und das hat ja auch neue Charaktere mit dazu gebracht. Also wer deine Kunst schon verfolgt hat, da kennt man natürlich die Pinguine, die sind alt bekannt. Aber es gibt ja auch Premieren für neue ProtagonistInnen. Wen lernen wir denn da neu kennen?
2: Also besonders wichtig ist, glaube ich, der Maulwurf, der zum ersten Mal vorkommt, der sich so ein bisschen in das Buch reingräbt und da musste ich erst mal gucken, mit wie zeichne ich den, mit wie viel Strichen. Und das sind ja immer dieselben Strichfolgen. Und dann braucht er noch seinen Gang. Und dann fand ich den einfach so eine schöne Kreatur für diese Dunkelheit, weil der natürlich so ein bisschen niedlich ist. Und man sich fragt, versteckt sich der Maulwurf? Ist der eigentlich eine Spitzmaus, die irgendwie soziale Probleme hat oder so? Was ist eigentlich los mit dem Maulwurf, dass der so unter der Erde lebt? Und dann gab es noch so ein paar andere, was ich schön zu zeichnen fand, war den Tausendfüßler. Also der kommt jetzt nur einmal vor, aber das war einfach
0: mit einem super guten Spruch. Dürfen wir den vorwegnehmen?
2: Na klar, ja.
0: Hast du den nochmal oder hast du den im Kopf für dich griffbereit?
2: Genau, der Tausendfüßler sagt natürlich, zu wenig Beine für zu viele Ärsche zum Treten.
0: Ich finde es fantastisch. Ich würde sofort als T-Shirt tragen. Auch mal eine Frage zu diesen Inhalten. Also ich blätter die durch und muss immer wieder schmunzeln. Und irgendwie trifft das ja auch einen Nerv. Ich glaube, deshalb kommt deine Arbeit ja auch so gut an. Aber das erstmal in einen kurzen, knappen Satz zu verfassen, stelle ich mir super schwierig vor. Also wie lange dauert das für dich, so ein Bild fertigzustellen? Und wann kommen dir diese Momente? Also hast du dann da jemanden im Kopf gehabt, wo du dachtest, oh, den würde ich eigentlich am liebsten mal in den Hintern treten? Oder setzt du dich so ganz gesittet zu Hause an deinen Schreibtisch und grübelst nach? Oder sind das Alltagsmomente? Wie kommt das zustande?
2: Das ist tatsächlich unterschiedlich. Also es gibt Cartoons, die entstehen super schnell, einfach weil das so ein Geistesblitz ist. Aber viele entstehen mit ganz viel Ausschussware und vor allem aus meinem Notizbuch, was ich immer dabei habe und in das ich Sachen sammle und manchmal so Phrasen sammle oder auch so kleine Gedanken von mir. Und das sieht total scheiße aus. Also dieses Notizbuch, das ist überhaupt nicht akkurat, sondern das ist ein totales Geschmiere. Da stehen irgendwelche Worte drin.
0: Das muss doch bei einem Künstler so sein, oder? Es muss doch dieses kreative Chaos muss doch da drin stattfinden.
2: Ja, auf jeden Fall. Das ist halt, ich gehe da sozusagen durch meine eigenen Gedanken oder das, was mir begegnet, wie mit so einem Schmetterlingsnetz oder mit so einem Rechen, dass ich einfach mal so ein bisschen gucke, was begegnet mir auf meinem Weg. Und dann habe ich tatsächlich auch die Momente, wo ich dran arbeite und mich dann hinsetze und gucke, was mache ich jetzt draus?
0: Wir blicken gleich nochmal gemeinsam in dein Comic-Büchlein rein. Davor gibt es aber nochmal Musik von Taylor Jensen.

0: So klingt der Dienstag auf 100,6 Flux FM. Es ist 13.40 Uhr und bei mir weiterhin im Studio ist Meta Bene. Und nicht einfach nur so, weil er hier gerne vorbeikommt, ein Käffchen zu trinken, das natürlich auch. Aber es gibt eine neue Veröffentlichung und zwar ein Cartoon-Büchlein namens Zugrunde geht immer. Da könnte man natürlich sagen, das ist so zynisch, das ist so negativ, da will ich eigentlich gar nicht reinblättern, weil eigentlich sieht die Welt ja gerade schon duster genug aus. Warum denkst du, ist genau dieser Ton etwas, was man gerade bei dieser Situation, in der wir uns befinden, nach all den Wahlen und all den Kriegen und so, die immer noch stattfinden, warum braucht man das? Warum sollte man da durchblättern?
1: Also ich glaube da fest an die Heilkräfte auch vom Humor einfach. Also ich mache mich auch über meine eigenen negativen Gefühle so ein bisschen lustig. Also das mache ich immer schon, dass wenn es mir schlecht geht oder so, dass ich dann manchmal denke so, oh boah, jetzt ist ja ganz schön selbstmitleidig oder so. Und das tut manchmal total gut zu spotten über die eigenen negativen Gefühle, über andere auch ein bisschen. Also ich vermeide es, mich jetzt über Einzelpersonen lustig zu machen, aber so über die eben die, wie gehen wir mit den Sachen um, dass man sich so ein bisschen da rausziehen kann und einfach mal auch sich selbst ein bisschen auslachen kann.
0: Ich habe jetzt auch den Begriff Zynismus öfter mal genutzt und ich glaube, zynisch, sarkastisch und ironisch sind ja ein paar Begriffe, die gerne mal miteinander verwechselt werden. Ich habe mir davor auch mal die Definition natürlich durchgelesen von Zynismus, aber ich frage mich, wie definierst du denn diesen Begriff so für dich selbst? Weil das ja eigentlich schon recht einhergeht mit deiner Arbeit, wenn die veröffentlicht wird, wenn sie besprochen wird.
1: Also Zynismus ist ja erstmal so eine gewisse Härte, ne? Das ist so ein bisschen eigentlich kompromisslos mit den Sachen ins Gericht gehen und das hat erstmal gar nichts Positives und ist vielleicht auch ein bisschen gefährlich, wenn man das so den gewinnen lässt. Aber ich versuche auch diesem Zynismus so ein bisschen den Stecker zu ziehen nach hinten raus und zu sagen, so hier, guck mal, also da kommst du halt auch nicht mit weit. Oder es sieht auch lustig aus, wenn man so wirklich konsequent zynisch ist, dann kann man sich halt auch wieder darüber lustig machen.
0: Das stimmt, in der Tat. Du beschäftigst dich ja mit sehr komplexen Themen. Also du hast jetzt zum Beispiel den Krieg im Sudan angesprochen, den du dann natürlich übersetzt allgemein an, glaube ich, so ein Gefühl, ohne jetzt explizit über den Krieg zu sprechen. Was ja aber auch schon ziemlich schwierig ist, irgendwie so einen Gedanken oder ein Gefühl aufs Papier zu bringen. Gibt es für dich denn auch eine Krise, ein Problem, ein Gefühl, bei dem du es bisher immer noch nicht geschafft hast, das in eine Zeichnung zu übersetzen?
1: Also so richtig fällt mir das schwer, wenn ich ein sehr eindeutiges Gefühl habe. Also wenn ich denke, so, also einfach jetzt so Witze darüber machen, das ist richtig und das ist falsch. Das ist mir dann manchmal zu einfach. Also manchmal sind mir, wenn man sich jetzt gegen den Rechtsradikalismus wendet oder so, einfach so eine Gesinnungshumor, das mag ich eigentlich auch nicht. Also ich finde es wichtig, dass man sich positioniert und das mache ich auch, aber ich möchte lieber über die Gefühle sprechen, die ich damit habe. Und wenn ich selber ein Gefühl habe in Bezug auf was, dann kann ich auch da irgendwie was mitmachen.
0: Wir haben ja schon ein wenig über die Aufmachung dieses Comicbüchleins gesprochen, auch über die neuen Charaktere. Für alle, die deine Arbeit schon ein wenig länger verfolgen, was würdest du sagen, ist so ein größerer Unterschied zu deinen vorherigen Werken? Was hat das in dir ausgelöst?
1: Also es ist wie immer auch so ein bisschen eine Sammlung. Also es ist absolut in Kontinuität zu dem, was ich gemacht habe. Aber ich glaube, dass es noch mal so ein bisschen die Verdichtung noch mal verdichtet. Also diese Dunkelheit.
0: Wie meinst du das?
1: Also diese Dunkelheit, also ich fühle mich da total wohl. Ich habe ja immer den Weißraum genutzt und dadurch schaut man immer ins Weiße. Und dieses, dass die jetzt diese Dunkelheit so ein bisschen überhand nimmt. Ich hatte sehr das Gefühl, dass das mir gerade entspricht. Also ich habe mich selbst gewundert, dass ich das so loslassen kann, dieses ganze Weiße, weil ich immer vom weißen Papier und so gesprochen habe, das alles so ein bisschen romantisiert. Und ich glaube, dass es sehr metabenig ist, aha, okay. Obwohl es eben alles auf den Kopf stellt, farblich.
0: Oder? Also ist es allgemein eine Stiländerung, die du weiter verfolgen möchtest, oder ist es jetzt einfach für dieses Projekt so?
1: Das weiß ich noch nicht. Okay. Also ich glaube nicht, dass das verschwinden wird. Ich kann aber auch nicht sagen, dass ich jetzt alles auf schwarz machen werde. Das glaube ich nicht.
0: Aber klar, ich meine, schwarz wirkt oft negativ konnotierter als jetzt zum Beispiel weiß. Aber so eine schwarze Seite kann natürlich auch eine Fülle oder so eine Gemütlichkeit oder sowas ausdrücken, oder?
1: Vor allem kommen manche Sachen viel besser raus. Also dann eben der Hoffnungsschimmer, der dann manchmal in den Sprüchen oder in den Scherzen liegt, so, der wirkt nochmal anders. Mhm. Also dieses Tröpfchen Hoffnung, diesen Pinselstrich Hoffnung, den ich da mitgeben will, ich glaube, der kommt einfach nochmal besser rüber.
0: Und du warst ja auch letztens erst unterwegs und hast eine Lesung gegeben. Wie kann man sich das vorstellen bei einem Comicbüchlein, wo einfach sehr viel Bildsprache stattfindet und dann auch sehr kurze Texte? Wie hast du das rübergebracht?
1: Also ich mache das sehr gerne, aber leider sehr selten, und das funktioniert eigentlich so ein bisschen wie so ein Stand-up-Format. Ich halte einen relativ freien Vortrag, den ich mir vorher überlegt habe, und die Cartoons kommentieren das. Und dann gibt es auch so ein bisschen eine Spannung. Ich schlüssel die so auf, also es entsteht erst eine Sprechblase, manchmal kommt dann die zweite erst dazu oder manchmal auch eine andere Figur kommt später erst dazu. Und so hat man so ein erzählerisches Moment, was in dem Cartoon so auf Papier nicht da ist. Und das interagiert dann mit meinem Vortrag, und auch manchmal, wenn was schief läuft, ist das besonders lustig.
0: Ja, das sind doch die schönsten Momente, oder? Deshalb macht man das ja auch gerne live und in Farbe mit den Menschen. Und dieses Comicbüchlein wandert sehr gerne zu euch nach Hause, wo ihr dann auch gemeinsam mit euren Friends, eurer Familie oder auch alleine durchblättern könnt und ein bisschen schmunzeln könnt, um vielleicht eine etwas andere Perspektive auf die weniger schönen Seiten dieser Welt werfen zu können. Das neue Buch heißt Zugrunde geht immer von Meta Bene. Wir verlosen es auf fluxfm.de/win mit dem Betreff Comic. Dann wandert das mit ein bisschen Glück zu euch nach Hause. Danke dir.
1: Vielen Dank, dass ich da sein durfte.

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Jeanne Templü von Manu Chao auf 100,6 Flux FM. Ich hoffe, ihr habt alle einen wundervollen Dienstag. Weiter geht es hier mit Musik von Aida, Attachment Theory.

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1: Und zwar mit Elke Martens. Die Koalition hat sich auf eine Härtefallregelung geeinigt, um besonders belasteten, langjährig Versicherten einen früheren Renteneintritt zu ermöglichen. Union und SPD seien sich schon einig, die Vereinbarung müsse aber noch ausformuliert werden, sagte SPD-Fraktionschef Matthias Mirsch.
2: Ich bin guten Mutes, dass wir alle, auch gerade mit CDU, CSU zusammen, diese Dinge reflektieren und jetzt auch in die Beratungen dann gehen können und am Ende ein Rentenpaket besteht, was vor allen Dingen auch deutlich macht, dass es einen Mehrwert gibt, dass es Sicherheit gibt.
1: CSU-Landesgruppenchef Alexander Hoffmann sagte, klar sei aber, dass die sogenannte Rente mit 63 nicht beibehalten werden könne. Sie müsse Ausnahmefall bleiben. Die Bundesregierung hat den bereits angekündigten Tankrabatt auf den Weg gebracht. Das Kabinett hat die Maßnahme am Abend noch beschlossen. Noch in dieser Woche soll das Gesetz von Bundestag und Bundesrat beschlossen werden. Greifen soll die Maßnahme dann ab dem kommenden Monat bis Ende Dezember. Mit dem Tankrabatt soll die Energiesteuer auf Benzin und Diesel um rund 17 Cent den Liter gesenkt werden. Ziel des Rabatts ist es, die durch den Iran-Krieg gestiegenen Spritpreise abzufedern. Die AfD im Bundestag denkt offenbar darüber nach, wie man mit einer Minderheitsregierung von CDU und CSU umgehen könnte. Mehrere Medien berufen sich dabei auf ein internes Papier der AfD-Bundestagsfraktion. In dem Papier werden verschiedene Formen einer möglichen Zusammenarbeit mit der Union erörtert, sowie Bedingungen dafür, heißt es. Konkret werden drei Szenarien beschrieben, darunter eine punktuelle Kooperation oder eine fallweise Zusammenarbeit. Sollte es zu einer Minderheitsregierung kommen, wolle die AfD es laut Papier an konkrete Bedingungen knüpfen, etwa Vizepräsidentenposten im Bundestag. In New York beginnt heute die UN-Generalversammlung. Kurz vor Beginn traf der iranische Außenminister Araghchi ein. Präsident Pezeshkian soll noch folgen. Der Iran-Krieg dürfte ein Hauptthema der Sitzung werden. Das gilt auch für den Ukraine-Krieg. Präsident Zelensky will sich mit seinem US-Kollegen Trump treffen. Auch Venezuelas Übergangspräsidentin Rodriguez ist in New York eingetroffen. Trump hatte ihren Amtsvorgänger Maduro entführen lassen. Bundeskanzler Merz kommt nicht nach New York. Deutschland wird durch Außenminister Wadephul vertreten. Soweit das Neueste aus der Flux FM Nachrichtenredaktion. Das Wetter, Sonne und lockere Wolken, nur vereinzelt können auch ein paar Tropfen fallen. Die Höchstwerte liegen heute zwischen 17 und 20 Grad. Nachts dann trocken bei 8 bis 4 Grad.
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4: Hallo, guten Tag Berlin.
5: Ja, einen wunderschönen guten Tag wünscht euch auch Donna Battilli und hier gibt's Musik von The Beaches.

0: Der Dienstag auf 100,6 Flux FM mit Ghost Poet Freak Show.
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0: einen Besuch im Atze Musiktheater. Dort findet nämlich schon seit gestern Mittag ein Weltrekordversuch statt. Es soll nämlich die längste Marathon-Choraufführung der Welt dort gelingen. 125 Stunden am Stück wollen sie auf die Beine stellen. Und dafür haben sich schon 200 Chöre angemeldet, die von gestern Mittag 13 Uhr an bis Samstag gemeinsam musizieren und trällern wollen. Alle 30 Minuten wird durchgewechselt von einem Chor zum nächsten. Und das Tolle ist, wer Bock hat mitzusingen, mitzumachen bei diesem Weltrekordversuch. Ihr könnt einfach teilnehmen. Ihr müsst nicht eingeschrieben sein in irgendeinem Chorverband, sondern einfach nur Bock haben, mitzusingen und die Menschen zu unterstützen. Und für alle, die jetzt keine Zeit haben, kurz in den Wedding rüber zu düsen, man kann sich auch reinklicken auf AlexTV. Da wird das Ganze live übertragen und das halt bis Samstag hin. Ich habe mich da auch gerade schon eingeschaltet und es macht richtig Spaß. Mal schauen, ob es dieser Song auch mit in das Chorprogramm schafft. Ich wage es zu bezweifeln, wäre schwierig umzusetzen. Und zwar neue Musik von Django.

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0: Deathcap. For Cutie Crooked Teeth auf 100,6 Flux FM.
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0: Gibt es von den Schmerzis das Duo aus Berlin, produziert ja so einen Mix aus Indie, Wave, Pop und Trap, schafft es dabei in den Lyrics, um ziemlich tiefgreifende Themen zu sprechen und Sachen, die einem oft ans Herz gehen, aber mit so einem besonderen Twist. Ich finde, die beiden haben so einen Blick auf die Welt und auf Probleme, die uns alle betreffen, der so ein bisschen unkonventionell ist. Deshalb macht mir deren Musik sehr viel Spaß. Sie selbst sagen auch, ihre Musik ist eine Art Painkiller für AirPods und deshalb bringen wir die nicht nur in die AirPods, sondern auch in die Radios hier überall, die gerade Flux eingeschaltet haben. Hier ist aktuelle Musik von den Schmerzis Jünger.

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Calderon auf 100,6 Flux FM. Ich hoffe, ihr habt alle einen super schönen Dienstag. Wir sprechen hier gleich über unser Album der Woche. Das kommt von Tove Lo, aber davor Musik von Nubian Twist gemeinsam mit Nile Rodgers. Lights out.

0: So klingt der Dienstag auf Lux FM. Es ist 14.30 Uhr.
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0: Dass das schwedische Trinkwasser ein exzellenter Nährboden für Popmusik ist, ist kein Geheimnis mehr. Seit Mitte der 2000er Jahre schon ist Tovolo zum Beispiel erfolgreich im Geschäft. Hat mittlerweile 5 Alben veröffentlicht. Das neue, 6. Album, Estrus, ist wahrscheinlich ihr sperrigstes. Und deshalb ein ganz großer Wurf, findet Musikredakteur Daniel Meinel.
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3: Tovolo ließ sich nie in die glattgebügelte Form des klassischen Pop pressen. Mit ihrem 6. Studioalbum Estrus liefert die schwedische Musikerin ein Werk, das sich bewusst gegen einfache Antworten wehrt. Entstanden in einem kleinen schwedischen Fischerdorf ihrer Kindheit, taucht sie tief in ihre innere Zerrissenheit ein.

0: Der Entstehungsprozess unterscheidet sich stark von ihren früheren Platten. Normalerweise schreibt Tove Lo über vergangene Erlebnisse mit dem nötigen emotionalen Abstand, schließt ein Kapitel ab. Diesmal steckt sie beim Schreiben mitten im Sturm ohne ein klares Ziel vor Augen.
1: Dieses Album war ganz anders, weil ich das Gefühl hatte, immer noch mitten in einer Phase zu stecken, in der ich keine Lösungen habe. Ich war noch immer an diesem Punkt, an dem ich kein Ziel und auch keine Vorstellung davon habe, in welche Richtung mein Leben gehen soll. Ich steckte beim Schreiben immer noch so tief darin, was den Prozess ehrlich gesagt ziemlich erschwert hat. Ich fühlte mich viel empfindlicher, viel nervöser, wenn ich es anderen vorspielte, viel verletzlicher.
0: Verletzlich, instinktgesteuert und musikalisch mehr im Indie-Bereich als im Mainstream-Pop verortet. Das neue Album fordert ihre Fans heraus. Dass sie diese kompromisslose Vision durchsetzen konnte, verdankt sie auch ihrer Unabhängigkeit. Nachdem sie jahrelang bei einem Major-Label unter Vertrag steht, veröffentlicht sie Asterisk wieder über ihr eigenes Label.
1: Als unabhängige Künstlerin ist es toll, einfach zu sagen, das ist Kunst und jetzt bringen wir sie raus. Es ist wirklich schön, einfach kreativ zu sein, ohne sich Gedanken darüber machen zu müssen, das eigene Werk zu verteidigen.

0: Dabei entzieht sich Tourvelo inhaltlich auf dem gesamten Album bewusst der Erwartungshaltung der modernen Popwelt, am Ende jedes Songs eine empowernde Lebensweisheit oder eine Lösung parat haben zu müssen.
1: I think as you become a more seasoned artist, an experienced artist.
2: Ich glaube, wenn man eine erfahrene Künstlerin wird und Erfolg hatte, dann lastet dieser Druck auf einem, ein gutes Vorbild zu sein, Antworten parat zu haben, gute Ratschläge zu geben. Und Leute sagen dann, das solltest du mittlerweile wissen, um diesen Platz zu verdienen. Diese Rolle zu haben, eine Stimme der Vernunft zu sein, wächst mit der Erfahrung.
0: Das neue Album von Tourvelo ist eine faszinierende Momentaufnahme einer Künstlerin, die ihre innere Reibung als kreativen Motor nutzt und so eine der besten Popplatten des Jahres abliefert.
3: Estrus ist unser Album der Woche. Auf luxfm.de findet ihr alle Infos dazu und dort habt ihr auch nochmal die Chance, die Platte auf Vinyl zu gewinnen. Reinhören wollen wir aber natürlich jetzt auch schon mit D&H. Hier ist Tourvelo.

0: 10. 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Und wo wir gerade schon über Konzerte sprechen, bleiben wir doch gleich beim Thema.
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1: 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Mit Elke Martens. Das Bundeskabinett hat den Tankrabatt auf den Weg gebracht. Bundestag und Bundesrat sollen noch in dieser Woche zustimmen. Geplant ist, dass Ende nächster Woche, also ab 1. Oktober, die Energiesteuer auf Benzin und Diesel abgesenkt wird, und zwar bis Ende des Jahres. Wir müssen kurzfristig bei Verbraucherinnen und Verbrauchern für Entlastung sorgen, sagte der SPD-Politiker Armand Zorn.
2: Im Übrigen ist das auch eine Unterstützung für die Wirtschaft, für mittelständische Unternehmen in der Logistikbranche, im Handwerk, und deswegen ist es gut, dass wir das auf den Weg bringen werden.
1: Weitere Entlastungen kommen laut der parlamentarischen Geschäftsführerin der Unionsfraktion, Katharina dos Santos-Vinz, nicht mehr in diesem Jahr dazu. Man diskutiere aber weiter, was ab Januar nötig sei. Die Koalition hat sich auf eine Härtefallregelung geeinigt, um besonders belasteten, langjährig Versicherten einen früheren Renteneintritt zu ermöglichen. Union und SPD seien sich schon einig, die Vereinbarung müsse aber noch ausformuliert werden, sagte SPD-Fraktionschef Matthias Mirsch.
3: Ich bin guten Mutes, dass wir alle, auch gerade mit CDU, CSU zusammen, diese Dinge reflektieren und jetzt auch in die Beratungen dann gehen können und am Ende ein Rentenpaket besteht, was vor allen Dingen auch deutlich macht, dass es einen Mehrwert gibt, dass es Sicherheit gibt.
1: CSU-Landesgruppenchef Alexander Hoffmann sagte, klar sei aber, dass die sogenannte Rente mit 63 nicht beibehalten werden könne. Sie müsse Ausnahmefall bleiben. Berlins Linke will eine Regierung mit Grünen und SPD bilden, steht aber erst einmal in der Kritik, denn es geht um Clankontakte und Antisemitismusvorwürfe. Auf Bundesebene warnten Union, SPD und Grüne vor Rot-Grün-Rot in der Hauptstadt. Im Fokus steht dabei der linken Bundestagsabgeordnete Kotschak. Der Neuköllner räumte Kontakte zum Berliner Remo-Clan ein. Die Grünen forderten die Linke auf, Kotschak aus ihrer Fraktion auszuschließen. Rechnerisch könnten auch die Wahlverlierer Union, Grüne und SPD in Berlin gegen die Linke eine Koalition bilden. Mit dem Wahlsieg der Linken in Berlin hat sich wohl auch die Bewerbung um Olympia in Berlin und Brandenburg erledigt. Die Linke lehnt die Austragung entschieden ab. Schon diesen Samstag entscheidet der Deutsche Olympische Sportbund. Im Rennen sind außerdem die Rhein-Ruhr-Region und München. Soweit das Neueste aus der Flux-FM-Nachrichtenredaktion. Das Wetter, Sonne und lockere Wolken, nur vereinzelt können auch ein paar Tropfen fallen. Die Höchstwerte liegen heute zwischen 17 und 20 Grad. Nachts dann trocken bei 8 bis 4 Grad.
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6: Einen schönen Nachmittag wünsche ich euch. Am Mikrofon Jola Jordans. Ich bin die nächsten Stunden für euch hier am Start. Hab auch wieder ein paar schöne Themen für euch dabei. Bekomme aber auch gleich Besuch von meiner Kollegin Selina Riedel aus der Musikredaktion. Die erzählt mir was über den Musiker Skopin. Außerdem gibt's um 15.30 Uhr ein Interview und dann natürlich auch noch ein paar Veranstaltungstipps für das Wochenende. Alles hier in den nächsten Stunden. Jetzt aber erstmal Musik. Von

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0: The Blessed Madonna mit The Joy und Shades of Love auf Flux FM an diesem Dienstagnachmittag. Heute gibt's ein außergewöhnliches Konzert im Zeiss Großplanetarium im Prenzlauer Berg. Die Musical Spheres Reihe geht dort nämlich in die nächste Runde. Das heißt konkret, drei Live-Acts verwandeln das Planetarium in eine Konzertbühne unter dem Himmelszelt. Also gibt's quasi galaktische Welten zu sehen und dazu noch musikalische Untermalung. Meine Kollegin Selina Riedl aus der Musikredaktion, die ist jetzt gerade bei mir hier im Studio und weiß, wer da heute so auf der Bühne steht. Hallo Selina.
1: Hallo.
0: Erzähl mal, was ist denn da heute Abend los?
1: Also die Show, die steht ganz unterm Stern des deutschen Indie und der neuen deutschen Welle. Mit dabei sind drei KünstlerInnen. Ich würde sagen, nicht mehr unbedingt NewcomerInnen, aber für den einen oder die andere könnte es noch ein Geheimtipp sein. Als erstes spielt Absteige. Die Künstlerin bezeichnet sich gern mal selbst als Goth Queen. Und bei ihr treffen musikalisch Goth, Punk, Pop und auch elektronische Beats aufeinander. Also eine ganze Menge. Der zweite Act ist die Berlinerin Serpentine, die vielleicht einige von euch von ihrem besonderen, ja, Indie-Elektro-Sound kennen. Und der dritte Act ist Skupin, der ist ursprünglich aus Chemnitz und mittlerweile Leipziger.
0: Skupin, ja, das sagt mir sogar was. Der war letztens schon mal hier, glaube ich, beim Flux FM-Interview. Für alle, die seine Musik jetzt so gar nicht kennen, wie würdest du das beschreiben?
1: Also Skupin macht Synthpop. Er lässt sich gerne von 80er-Jahre-Bands inspirieren, wie Depeche Mode oder Nation of Language. Und holt damit so den Sound der 80s irgendwie wieder in die Gegenwart. Sehr spannend auf jeden Fall. Sein letztes Album Reliquien kam 2024, ist also auch schon eine Weile her. Seitdem war er viel auf Tour und hat auch ein eigenes Festival veranstaltet, das Taumeln in Chemnitz.
0: Seit der letzten Musik, ne, also wir haben es jetzt gerade gehört, ist schon ein bisschen Zeit vergangen. Was gibt's denn da heute Abend? Bringt er da was Neues mit?
1: Auf jeden Fall. Und nicht nur heute Abend. Skupin veröffentlicht Ende Oktober seinen neuen Song Porzellan. Und wir dürfen ihn heute als exklusive Vorabpremiere spielen. Dazu hat er euch, liebe Fluxis, auch eine kleine Nachricht dagelassen.
2: Hallo liebe FluxFM-HörerInnen, ich bin Skupin und ihr hört als allererstes meinen neuen Song Porzellan, den ich heute im Großplanetarium in Berlin spielen werde. In Porzellan geht es um die fragile Welt, in der wir leben und in der wir uns dünnhäutig zurechtfinden müssen.
0: Ja, da wollen wir gleich natürlich auch mal reinhören. 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Heute Abend im Großplanetarium im Prenzlauer Berg mit Skupin, Serpentin und Absteige. Ruft jetzt an unter 030 2000 9000 030 2000 9000. Und wir hören jetzt hier auf Flux FM noch vor der Veröffentlichung die neue Single von Skupin, Porzellan. Danke dir, Selina.
1: Gerne.

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Sommerlich klingt da immer wieder der Song von Klangkarussell mit Sonnentanz auf Flux FM. Gleich gibt's hier ein Interview mit der Musikerin Coco and the Lost. Sie kommt aus Brighton, ist dort auf dem aufstrebenden Ast in der Alternative-Pop-Szene, bringt jetzt am Freitag ihr Debütalbum raus. Modern Lover Girl heißt es. Es gibt auch schon Vorab-Singles, die habe ich mir natürlich schon mal angehört. Ich würde mal so grob beschreiben, es ist eine Mischung zwischen Pop, Disco, ein bisschen was Düsteres hat es aber auch. Mir hat es sehr gut gefallen und deswegen freue ich mich total, mit Coco and the Lost zu sprechen.

0: Coco and the Lost mit Sweet Lullabies. Damit ist es 3:30.
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0: Ich spreche jetzt hier mit Coco and the Lost. Sie ist jetzt gerade bei mir. How are you doing at the moment? How's your day been so far?
2: My day's been great. We just ate some pho. I'm very excited to be in Berlin.
0: Also sie freut sich auf jeden Fall, jetzt in Berlin zu sein. Coco and the Lost kommt nämlich aus Brighton, einer Stadt mit einer ziemlich aufgeweckten Musik- und Kunstszene auch. You're from Brighton, right? So what do you love most about the city and how did this city influence your music?
2: I love living by the sea. And in Brighton, there's a huge creative, just like loads of creative people. We have artists, musicians. And so it's a really nice place to grow up and be around music. There's lots of great small music venues. And yeah, I mean, it's definitely influenced me. Just being around lots of different types of artistic people has been really influential. And a lot of my friends are musicians or artists. So yeah, that definitely influences me.
0: Also sie hat jetzt gerade nochmal gesagt, dass eben auch wirklich diese kreative Szene von Brighton sie auch inspiriert für ihre Musik und auch viele in ihrem Umfeld eben aus dieser kreativen Szene kommen. Am Freitag kommt ihr neues Album raus, Modern Lover Girl. Die ersten Vorab-Singles, die sind auch schon rausgekommen. Aber ich will jetzt mal von ihr wissen, how would you describe your upcoming album? So it is coming on Friday, right?
2: Yes, it's coming. I can't believe it's coming on Friday. It's been so long that we've had it ready. I would describe it as an album filled with lots of hope. I like to think of it like a coming-of-age film. I was referencing films like Frances Ha. It's just about having a bit of a breakdown and building yourself back up again and becoming like who you're meant to be.
0: Also das Album beinhaltet für sie auch Hoffnung und es ist so ein bisschen wie so eine Coming-of-Age-Geschichte und hat auch so filmische Anlehnungen. In dem Album werden eben auch Tracks dann auch wie so kleine Geschichten erzählen. Und diese Tracks manchmal, so ist mein Eindruck, ich habe ja schon die Vorab-Singles gehört, haben auch so ein bisschen was Düsteres. So some of your tracks, they sound a bit like deep and dark.
2: Yeah, I like to go between the lightness and the darkness, which is why on the vinyl I did... I have a candy floss in the background on the front and then leather on the back to kind of represent the light and the dark. I think you mean influences in musically? Yeah, I was listening to a lot of Daft Punk and Madonna, the Ray of Light album, and Air as well. So yeah, I think I like to balance that thing of like pop and then a bit of darkness. Otherwise it's too much. You don't want it to be too sweet. You need a bit of darkness. And some of the subject matters that I'm singing about are a bit more dark.
0: Für sie sind beide Seiten wichtig, also die helle Seite quasi und die düstere Seite. Das verbindet sie eben beides auch ja, mit ihrer Musik. Ich habe gelesen, dass ihr Vater nämlich Toningenieur und Produzent war und deswegen auch schon als Kind für sie Musik auch eine Rolle gespielt hat. So your father was a producer, right?
2: Yes.
0: And so for you in your childhood, you already had a connection to music.
2: Mm-hmm.
0: How was it for you and how did it, had influence to your life now?
2: Well, it definitely influenced. Me and my dad made this album together as well, which was really nice. Yeah, it really influenced me. I feel so lucky to have grown up around such a creative household. And my mum's a writer as well. She writes books. So I was extremely lucky. And I remember my dad would be in the studio recording and I would go with him and he would just be like, why do you want to come? But I thought for a long time I wouldn't do music because I guess I put it on such a pedestal because of my dad. And I saw how hard you had to work and how good you had to be. I thought, I'll never be like that. So there's no point trying. And during COVID, I just felt like that was my time to start again. And I just started working on music. And me and my dad naturally came together, but we didn't plan to. So, yeah, it was amazing. I feel so lucky. He's taught me so much about music. So, yeah.
0: Für sie war eben auch ihr Vater schon ein großer Einfluss als Kind und daraus hat sie eben dann auch ihre eigene Musik dann aufgebaut und an dem jetzigen Album, das eben am Freitag rauskommt, da hat sie tatsächlich dann auch mit ihrem Vater gemeinsam dran gearbeitet und das Ganze hat sich auch während der Corona-Zeit nochmal mehr entwickelt. Was ich jetzt aber noch wissen will von ihr, ist eben, wie sie darauf blickt, dass jetzt eben das Album kommt und was sie auch erwartet, wie die Leute darauf reagieren. So, how does it feel? Are you really excited that now the people gonna hear the whole album?
2: Yes, I'm so excited. It feels so special to have a full project out in the world. Like, I can't really quite believe it. It's going to be strange when people have the vinyl as well. It's my first physical thing. So it feels really special to be able to put out so many songs at once and tell a full story. So yeah, I'm really excited. It doesn't feel real. So on Friday, I'll see how I feel. But yeah.
0: Okay. Yeah, I wish you so much luck for the upcoming album. Thank you so much, Coco and the Lost.
2: Thank you for having me.
0: Coco and the Lost released am Freitag ihr Debütalbum Modern Lover Girl. Wenn ihr die Platte haben wollt, dann schreibt uns gerne an fluxfm.de/win im Betreff Coco und dann landet ihr im Lostopf für die Vinylplatte. Jetzt wollen wir sie noch hören. Coco and the Lost mit ihrer neuen Single The End.

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0: Ihr hört den Nachmittag auf Flux FM an diesem Dienstag. Ihr kennt ja bestimmt alle schon so ein bisschen den Charme, auch den alte Technik manchmal ausstrahlt. Das verzaubert ja viele von uns und mittlerweile wird eben dieses State of the Art der 90er und 2000er wiederentdeckt und auch ziemlich gehypt. Jugendliche kaufen dann zum Beispiel CDs oder laufen mit so alten Klapphandys rum, tragen aber auch manchmal Kopfhörer mit Kabel, was ja auch manchmal eher ungewöhnlich ist, da wir alle mittlerweile Bluetooth kennen. Premiere feiert morgen ein Film, der mit 25 Jahre alter Videotechnik gedreht wurde. Für den Kunstfilm von dem Regisseur Malte Würz verlosen wir gleich Tickets. Vorher stellt euch aber Flux FM Redakteur Martin Gerz den Streifen vor.
1: 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Es ist ein Berlin-Film, hochaktuell und trotzdem wirkt er wie eine Zeitreise zur Jahrtausendwende. Lichter flackern und verschwimmen, manchmal macht sich eine leichte Unschärfe breit. Nichts ist perfekt. Und darin liegt die Schönheit. Genauso ist es ja mit unserer Stadt. Filmproduzent und Regisseur Malte Würz ist 3 Monate mit seinem DV-Videocamcorder in Charlottenburg, Prenzlauer Berg und Mitte unterwegs. Er zeichnet schnörkellos die Dynamik, Verträumtheit und Realität der Metropole auf.
2: Ich wollte Berlin zeigen, so wie ich Berlin sehe. Durch meine Brille, meine Art, die Stadt zu sehen. Unstet, aus der Hand, nicht von einem Stativ. Wackelig, manchmal hektisch, manchmal schnell, manchmal neugierig, manchmal fremdelnd.
1: Der Film hört auf den Namen Berlin 1024 mal 576. Das ist die Auflösung der alten Kameratechnik, die ein so vertraut, heimeliges Gefühl hervorruft.
2: Ich habe diese Optik genutzt, diese Kamera, die in den späten 90ern und in den Nullerjahren verwendet wurde. Unter anderem wurde der Film Ein Sommermärchen von Sönke Wortmann 2006 damit gedreht. Es ist ein Blick, der einen in eine etwas andere Zeit versetzt, obwohl man die Gegenwart filmt. Ich wünsche euch viel Spaß und hoffe, ihr werdet diesen Blick genießen. Mal mit Live-Musik oder mal mit einem tollen Elektro-Soundtrack.
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0: Berlin 1024 mal 576. Der neue Film von Regisseur Malte Würz feiert morgen Premiere im Babylon in Mitte. Wir schicken euch kostenlos hin. Schreibt uns auf fluxfm.de/win mit dem Betreff Filmpremiere Babylon. Und wenn ihr Glück habt, dann sitzt ihr morgen um 20 Uhr bei der Premiere im Kino.

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1: Um 4. Mit Elke Martens. Nach der heftigen Kritik an Kontakten ins Clan-Milieu lässt der Berliner linken Bundestagsabgeordnete Ferhat Kocak seine Parlamentsfunktionen vorerst ruhen. Linken Co-Fraktionschef Sören Pellmann sagte, Kocak werde bis auf Weiteres nicht an Sitzungen des Bundestagsinnenausschusses teilnehmen.
2: Ferhat Kocak hat uns mitgeteilt, dass er sich bis auf Weiteres, bis volle Transparenz hergestellt ist,

0: zurückziehen wird. Das warten wir ab. Ob und welche Konsequenzen das dann haben wird, werden wir im Nachgang miteinander solidarisch besprechen.
1: Kotschak hatte zuvor Kontakte zum Berliner Remo-Clan eingeräumt. Ein Teil der Familie wird der organisierten Kriminalität zugeordnet. Der SPD-Fraktionschef im Berliner Abgeordnetenhaus, Raed Saleh, zieht sich aus dem Amt zurück. In einer Erklärung schreibt er, die SPD sei nach der historischen Wahlniederlage nur noch fünftstärkste politische Kraft. Er übernehme seinen Teil der Verantwortung und trete bei der nächsten Wahl nicht mehr an. Der mitgliederstärkste SPD-Kreisverband Charlottenburg-Wilmersdorf hatte sich gestern gegen ihn gestellt. Saleh führte die Fraktion 15 Jahre lang. Der neue Tankrabatt der Bundesregierung durchläuft ein beschleunigtes Verfahren. Unionsfraktionschef Frei sagte, das zeige die Handlungsfähigkeit der Großen Koalition.
2: Das ist schnell gelungen. Gestern gab es den Umlaufbeschluss der Bundesregierung. Wir werden das heute in der Fraktionssitzung beschließen. Wir werden es diese Woche im Bundestag entscheiden und dann am Freitag auch der Bundesrat zum Abschluss bringen.
1: Ab 1. Oktober wird die Energiesteuer auf Benzin und Diesel um knapp 17 Cent pro Liter abgesenkt. In den Messehallen unterm Funkturm ist heute Vormittag die InnoTrans eröffnet worden. Auf der Fachmesse geht es um neue Technik für Bahn und Verkehr. Themen sind diesmal unter anderem alternative Antriebe, Nachtzüge, Digitalisierung und selbstfahrende Systeme. Die Fachmesse läuft bis Freitag. Soweit das Neueste aus der Flux FM Nachrichtenredaktion. Das Wetter, Sonne und lockere Wolken, nur vereinzelt können auch ein paar Tropfen fallen. Die Höchstwerte liegen heute zwischen 17 und 20 Grad. Nachts dann trocken bei 8 bis 4 Grad.
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4: Einen schönen Nachmittag wünsche ich euch am Mikrofon, jetzt hier um kurz nach vier, Jola Jordans. Wir sprechen jetzt hier gleich über das Bergfest. Das ist ja unsere Veranstaltung, die jeden Mittwoch für Umme stattfindet, unten in unserer wunderschönen Location im Fluxbau. Und wer da morgen auf der Bühne steht, das erfahrt ihr hier gleich. Vorher gibt's aber erstmal Musik von San Cisco mit

0: Gilling Moss mit Turnback Time am Dienstagnachmittag auf Flux FM. Und jetzt gibt's eine kleine Veranstaltungsempfehlung für morgen Abend.
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0: Morgen geht's wieder los, ab 18 Uhr bei uns unten im Fluxbau. Die wunderschöne Location, die ja direkt an der Spree gelegen ist, wo ihr jetzt noch ein vorletztes Mal, denn das Bergfest findet nur noch zweimal in diesem Jahr statt, eben Bands erleben könnt. Das Ganze ist kostenlos. Das heißt, ihr könnt morgen einfach um 18 Uhr vorbeikommen oder auch nach 18 Uhr vorbeikommen und dann entweder zum Beispiel die Band Dream Boys The Band erleben, Anna Lil könnt ihr erleben oder auch Cordoba 78. Das heißt, volle Bandpower, eben alles an einem Abend, komplett kostenlos bei uns unten im Fluxbau. Das Schöne ist, man kann dort auf dieser Spreeterrasse auch so schön den Sonnenuntergang sehen. Gerade jetzt im Herbst, finde ich, ist das immer eine tolle Location, um eben gemeinsam den Abend mit Freunden ausklingen zu lassen. Kleinen Vorgeschmack gibt's jetzt hier von Dream Boys The Band, die auch morgen dabei sind mit Genie.

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0: Trippen auf Flux FM an diesem Dienstagnachmittag. Und wir hören jetzt hier gleich einen neuen Song von einer Band, die dann auch im November nach Berlin kommt, und zwar ins Lido.
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0: Wir schauen nach Manchester, und zwar zu den drei Jungs von der Band Kesia. Die haben sich nämlich dort in der Nähe von Manchester kennengelernt, da kommen sie nämlich her, eben dann eine Band gegründet, machen jetzt in den letzten Jahren sehr, sehr erfolgreich Musik, reisen gerade durch UK und Europa, machen dabei auch Halt in Berlin. Am 20. November, da spielen sie im Lido. Dort wird es dann eben ein Konzert von ihnen geben. Vor allem werden dann auch Tracks des neuen Albums zu hören sein. Lemon Gelato heißt es. Davon wollen wir jetzt schon mal einen Track hören. Und kleiner Funfact noch zu den dreien. Ich habe mich mal ein bisschen eingelesen, was sie sonst so zu erzählen haben, und habe dann herausgefunden, dass die drei einmal überlegt haben, ein Album zu machen, das Paul heißt. Denn tatsächlich, das wussten sie natürlich nicht vorher, aber von all den dreien heißen die Väter Paul. Scheint also ein sehr beliebter Name in dieser Generation gewesen zu sein. Oder ist es Schicksal, wer weiß. Auf jeden Fall ist Kesia eine tolle Band. Und wer noch Zeit hat, am 20. November ist auch ein Freitag, der kann sich ja überlegen, ob er zum Konzert geht. Und wie sie klingen, das hören wir jetzt. Kesia mit Together in My Mind.

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Digitalism mit Pogo auf LuxFM an diesem Dienstagnachmittag. Bald steht wieder eine ganz besondere Veranstaltung in dem Club Sisyphos hinten an der Rummelsburger Bucht an. Kleine Empfehlung für alle, die eben auch Lust haben, mal einen Club von innen zu sehen. Und vor allem auch eine kleine Empfehlung für Leute, die mal Lust haben, mit ihrer Family feiern zu gehen. Denn das Konzept von Generations ist, dass alt und jung vereint gemeinsam in den Club gehen und eben sich gegenseitig mal zeigen, was für Musik sie eben feiern, was für Musik sie gern hören. Oder wenn ihr eben sagt, ach, das Sisyphos ist mein absoluter Lieblingsclub, ich will unbedingt mal meine Tante, meine Mutti, meinen Vater, meine große Schwester, wie auch immer mitnehmen, dann habt ihr eben bei der Generations die Chance dazu. Eigentlich ist das Sisyphos ja erst ab 21, aber bei der Generations kommt ihr schon ab 18 rein und ihr dürft eben vor allem alle natürlich mitbringen, die eben von Familie, aus dem Bekanntenkreis, ob es von der Arbeit ist, einfach, dass man gemeinsam mal zusammen im Club ist und eben auch die verschiedenen Musikgenres feiert. Denn gerade bei der Generations, da gibt es dann nicht nur elektronische Musik, sondern auch Disco und Hits und allerlei, was man eben so über die Generationen hinweg auch gerne mal hört. Die Tickets, die bekommt ihr gerade schon online für 25 Euro. Merkt euch schon mal, 10. Oktober, da ist es wieder soweit. Da könnt ihr dann eben wieder dabei sein. Weiter geht's jetzt hier mit Carolita und Sophie Tucker. Die haben sich nämlich zusammengetan in einer Klassik-Kollaboration und diesen Track.

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1: 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Nach dem Bekanntwerden von Kontakten ins Berliner Clan-Milieu lässt der Neuköllner linken Bundestagsabgeordnete Ferhat Kocak seine Parlamentsfunktionen erst einmal ruhen. Er wird bis auf Weiteres nicht an Sitzungen des Bundestagsinnenausschusses teilnehmen. Kocak habe sich auch zu seinen Kontakten mit einem Terrorunterstützer geäußert, sagte Fraktions-Co-Chefin Heidi Reicheneck.
2: Und zu dem Foto mit Ibrahim hat er sich auch schon sehr deutlich distanziert. Ihm war nicht bewusst, mit wem er da das Foto macht. Und auch da, ich vertraue meinen Abgeordneten.
1: Die Vorgänge um Kocak belasten die geplanten Verhandlungen der Linken mit Grünen und SPD zur Regierungsbildung in Berlin schon vorab. Das Bundeskabinett hat den Tankrabatt auf den Weg gebracht. Bundestag und Bundesrat sollen noch in dieser Woche zustimmen. Geplant ist, dass Ende nächster Woche, also ab 1. Oktober, die Energiesteuer auf Benzin und Diesel abgesenkt wird, und zwar bis Ende des Jahres. Wir müssen kurzfristig bei Verbraucherinnen und Verbrauchern für Entlastung sorgen, sagte der SPD-Politiker Armand Zorn.
3: Im Übrigen ist das auch eine Unterstützung für die Wirtschaft, für mittelständische Unternehmen, in der Logistikbranche, im

0: Handwerk und deswegen ist es gut, dass wir das auf den Weg bringen werden.
1: Weitere Entlastungen kommen laut der parlamentarischen Geschäftsführerin der Unionsfraktion, Katharina dos Santos-Vins, nicht mehr in diesem Jahr dazu. Man diskutiere aber weiter, was ab Januar nötig sei. Die Koalition hat sich auf eine Härtefallregelung geeinigt, um besonders belasteten, langjährig Versicherten einen früheren Renteneintritt zu ermöglichen. Union und SPD seien sich schon einig, die Vereinbarung müsse aber noch ausformuliert werden, sagte SPD-Fraktionschef Matthias Mirsch.
2: Ich bin guten Mutes, dass wir alle, auch gerade mit CDU, CSU zusammen, diese Dinge reflektieren und jetzt auch in die Beratungen dann gehen können und am Ende ein Rentenpaket besteht, was vor allen Dingen auch deutlich macht, dass es einen Mehrwert gibt, dass es Sicherheit gibt.
1: CSU-Landesgruppenchef Alexander Hoffmann sagte, klar sei aber, dass die sogenannte Rente mit 63 nicht beibehalten werden könne. Sie müsse Ausnahmefall bleiben. Mit dem Wahlsieg der Linken in Berlin hat sich wohl auch die Bewerbung um Olympia in Berlin und Brandenburg erledigt. Die Linke lehnt die Austragung entschieden ab. Schon diesen Samstag entscheidet der Deutsche Olympische Sportbund. Im Rennen sind außerdem die Rhein-Ruhr-Region und München. Soweit das Neueste aus der Flux-FM-Nachrichtenredaktion. Das Wetter, Sonne und lockere Wolken, nur vereinzelt können auch ein paar Tropfen fallen. Die Höchstwerte liegen heute zwischen 17 und 20 Grad. Nachts dann trocken bei 8 bis 4 Grad.
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5: Mit Flux FM und mit mir, Jola Jordans, am Mikrofon. Kurz nach 5 ist es hier und wir starten in die neue Stunde mit Jamelia Woods und Boomerang.

0: Lucy Pearl auf Flux FM. 10:05 ist es. Don't mess with my man. Ja, und damit kommen wir zu einer kleinen Empfehlung des Hauses.
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0: Ihr hattet bestimmt alle schon einmal einen Ohrwurm von dieser Band, denn sie hat sich vor 29 Jahren in Berlin gegründet und einige Songs rausgebracht, die eben einfach nicht aus dem Kopf gehen. Zum Beispiel Tanz der Moleküle oder Hungriges Herz. Ja, Mia, die Band, die eben diese Hits geliefert hat, die ist jetzt zurück. Bald kommt ihr neues Album und das präsentieren sie bei uns im Fluxbau mit einer Record-Release-Party. Euphorie und Alltag heißt das neue Album und am 11. Oktober, da kommen sie zu uns hier unten in die wunderschöne Location an der Spree. Ab 19 Uhr könnt ihr dann dabei sein. Wenn ihr Lust habt, bei der Band Mia, wenn sie ihr neues Album Euphorie und Alltag zum ersten Mal live präsentieren, dabei zu sein, dann könnt ihr euch Gästelistenplätze sichern auf fluxfm.de. Einfach euren Namen in den Lostopf schmeißen und mit etwas Glück seid ihr und eure Person, eine Person eurer Wahl, dann eben auch dabei am 11. Oktober, wenn es heißt, ein neues Album kommt. Ja, und wer das nicht abwarten kann, ob man jetzt gewinnt oder nicht, der hat auch die Möglichkeit, sich Tickets für das Konzert zu holen oder eben auch ein Bundle zu holen. Das heißt, es gibt dann direkt die Platte und eben Konzerttickets. Wie auch immer ihr es macht, wir wollen jetzt erstmal einen neuen Song von Mia hören. Linker Haken.

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Around the World, Daft Punk. Ja, und wenn wir schon bei Punk sind, dann kann ich ja schon mal verkünden, dass wir hier in knapp 10 Minuten über Punkmusik sprechen. Denn es wird in diesem Jahr ein ganz besonderes Jubiläum gefeiert. 50 Jahre Punk.

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0: Barry Can't Swim mit Dance, Dance, Dance. Und damit ist es jetzt 5:30. Das heißt, wir sprechen jetzt hier über Punk. Denn Punk, der hat jetzt gerade Geburtstag, beziehungsweise man feiert jetzt gerade das 50-jährige Jubiläum. Mehr dazu gibt's jetzt.
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0: Ja, und wer über Punk spricht, der kommt an John, Rob und auch Mark Reeder kaum vorbei. Sie sind jetzt gerade auf Lesetour quer durch Deutschland.
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0: Ja, und aus diesem Anlass sind eben die zwei Protagonisten der Punkmusik, John, Rob und Mark Reeder, auf Lesetour quer durch Deutschland. Mark Reeder ist in Manchester aufgewachsen, lebt aber seit 1978 in Berlin. Als Musiker hat er gearbeitet, ist DJ, Labelmacher und Produzent und prägt aber eben nicht nur die Punkszene der 80er, sondern zählt auch mit seinem Label MFS zu den Pionieren des Trance. Alive Without Punk heißt die Tour, auf der die beiden 50 Jahre Punk jetzt feiern. Mit persönlichen Geschichten, mit Gesprächen, mit Erzählungen aus einem halben Jahrhundert Musikgeschichte und natürlich auch mit jeder Menge Musik. Welches Ereignis die Geburtsstunde des Punks markiert, das hat uns Mark Reeder vor kurzem selbst bei Flux FM erzählt.
2: Für die meisten Leute ist das dieses erste Konzert von den Sex Pistols in Manchester im Juni 76, was ich leider nicht gesehen habe, weil ich am nächsten Tag arbeiten musste im Plattenladen. Und dann am nächsten Tag ein Freund von mir, der da war, meinte zu mir so, ich habe die Zukunft gesehen.
0: Und das ist die Zukunft. Plötzlich bricht dann alles auseinander. Jeder will in einer Punkband spielen. Ein Genre, das Zukunft verspricht, in einer Zeit, in der es keine Zukunft gibt.
2: Das war so der Zeit, wo das wirklich so die Arbeitslosigkeit irgendwie durch die Decke ging und so. Und dass alle Leute keine Zukunft hatte. Die Kids hatten alle keine Perspektiven. Und die Stadt hatte überhaupt gar keine Perspektiven geliefert. Ja, so. Und die waren alle total frustriert. Und es gab nichts. Und es gab auch keine Orte, wo man hingehen konnte. Und wo keine Clubs oder sowas, was man irgendwie abhangen konnte. Und mit Punkrock, das hat irgendwie so die Leute eine Perspektive gegeben. Da plötzlich konnte man sich irgendwie so seine Frustration rauslassen in Musik.
0: Mark Reeder kommt dann eben Ende der 70er nach Berlin. Ist auch eine Zeit, in der der Punk dort eigentlich noch gar nicht so richtig angekommen ist. Auf der Suche dann nach dem wahren Berliner Underground wird er dann erst später fündig in Musikerinnen wie Gudrun Gut von Malaria oder der Labelchefin Elisabeth Recker von Monogam Records, mit denen er dann die Punkszene in Berlin aufbaut. Auch hinter der Mauer.
2: Für mich persönlich, als ich nach Berlin kam, habe ich gefunden, dass die Punks in der DDR wirklich das Real Deal war. Also das, was wir eigentlich in England gemacht haben, scheinte dann für mich dann einfach nur als so Fashion. Und die Kids in der DDR, die Punks waren, die haben wirklich was riskiert. Und das war für mich dann in diesem Moment ein sehr, sehr wichtiger Punkt. Und das ist auch eigentlich der Grund, warum ich überhaupt hier bin.
0: Aus dieser Zeit erzählt dann Mark Reeder gemeinsam mit seinem Freund John Rob bei Live Without Punk am Samstag im Columbia Theater. Dort blicken sie auf eine Bewegung zurück, die Musik, die Kultur und auch die ganze Stadt verändert hat. Zur Unterstützung sind allerlei Gäste mit dabei, unter anderem zum Beispiel Budgie von Susie and the Banshees oder Alexander Hacke von den einstürzenden Neubauten. Wenn ihr jetzt sagt, ihr wollt da gerne dabei sein, dann schreibt uns gerne eine Nachricht auf fluxfm.de/win mit dem Betreff Alive Without Punk. Wir hören jetzt auch ein bisschen Punk.

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0: Ihr hört Flux FM, ja, und was uns ja ganz wichtig ist, eben euch auch immer vorzustellen, was gerade Neues so rausgekommen ist. Deswegen die ganze Sendung über, also ab 6 Uhr morgens bis dann eben um 20 Uhr, wo wir hier sind, gibt's ganz viele neue Releases, die wir euch vorstellen. So eins wie das hier.
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0: Schauen wir zu einer sehr, sehr spannenden Musikerin. Sie wurde in den USA geboren, ist dann irgendwann zurück nach Österreich. Da kam nämlich ihre Mutter her. Sophie Reuer wurde in Kalifornien geboren, ist Tochter einer Österreicherin und eines Iraners, macht schon seit ihrer Kindheit Musik, hat tatsächlich auch mit 3 Jahren schon angefangen, Geige zu spielen, dann auch das klassische Geigespielen gelernt. Ist mittlerweile aber eher bei der Popmusik gelandet, hat auch alles, was so ein Popsternchen braucht. Also erstmal eine super krasse Geschichte, eine tolle Stimme und in ihren Texten, da verbindet sie eben wirklich immer spannende Themen mit trotzdem tanzbar und einfach ja mitreißender Musik. Deswegen, wer Sophie Reuer nicht kennt, kleiner Tipp, sie ist bald in Berlin, sie spielt nämlich im Mikropol. Das ist ja diese Location, die neben dem Metropol ist. Das Metropol ist diese riesige Halle am Nollendorfplatz und das Mikropol ist eine tolle Konzertlocation direkt daneben, etwas kleiner, familiärer. Mir gefällt es sehr gut, ich war jetzt schon ein paar Mal da und muss sagen, ich finde auch immer so kleinere Räume, gerade bei solchen Songs, wie Sophie Reuer macht, auch wirklich, ja, macht einfach Spaß. Wer dahin will, kann sich schon mal eintragen, 27.10. im Mikropol und hier Sophie Reuer, die wird auch dann wahrscheinlich Songs von ihrem neuen Album Before After spielen. Zum Beispiel den hier.

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20:40 der Elternabend im Club, so heißt sie. Es geht vor allem eben darum, Leute zusammenzubringen, die zwar Lust haben zu feiern, aber eben wegen irgendwelchen Verpflichtungen oder einfach weil sie nicht so Lust haben, dann früher auch schon wieder abhauen müssen. Am 2. Oktober geht's ab 19 Uhr los im About Blank und 23 Uhr ist das Ganze auch schon wieder vorbei. Trotzdem ist es eben wie eine Clubnacht, denn es wird auch Techno geben, es wird Hausmusik geben. Und es ist eben, ja, eigentlich sonst wie jede andere übliche Nacht im About Blank. Nur, dass man eben früher und einfacher nach Hause kommt, weil das Ganze auch nicht so lang geht und man nicht immer dann die Person ist, die eben sagen muss, so, jetzt muss ich doch mal reinhauen und alle anderen können dann weiter feiern. Falls euch das interessiert, also ihr müsst ja auch keine Eltern sein, kann ja auch einfach sein, dass ihr mal Lust habt, feiern zu gehen und nicht so ganz so lang zu bleiben, weil ihr am nächsten Morgen früh raus musst oder so. 10. Im About Blank könnt ihr euch schon mal vormerken, 20:40. An den Decks sind dann zum Beispiel Krawalle und Liebe oder Dressmann. Das Ganze findet ihr aber auch online oder sonst bei Instagram mal vorbeischauen. Da gibt es dann noch mehr Infos dazu. Von mir gibt es jetzt erstmal Musik von 49s in Maine and Jane.

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1: 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Mit Elke Martens. Nach der heftigen Kritik an Kontakten ins Clan-Milieu lässt der Berliner linken Bundestagsabgeordnete Ferhat Kocak seine Parlamentsfunktionen vorerst ruhen. Linken Co-Fraktionschef Sören Pellmann sagte, Kocak werde bis auf Weiteres nicht an Sitzungen des Bundestagsinnenausschusses teilnehmen.
2: Ferhat Kocak hat uns mitgeteilt, dass er sich bis auf Weiteres, bis volle Transparenz hergestellt ist, zurückziehen wird. Das warten wir ab. Ob und welche Konsequenzen das dann haben wird, werden wir im Nachgang miteinander solidarisch besprechen.
1: Kocak hatte zuvor Kontakte zum Berliner Remo-Clan eingeräumt. Ein Teil der Familie wird der organisierten Kriminalität zugeordnet. Der SPD-Fraktionschef im Berliner Abgeordnetenhaus, Raed Saleh, zieht sich aus dem Amt zurück. In einer Erklärung schreibt er, die SPD sei nach der historischen Wahlniederlage nur noch fünftstärkste politische Kraft. Er übernehme seinen Teil der Verantwortung und trete bei der nächsten Wahl nicht mehr an. Der mitgliederstärkste SPD-Kreisverband Charlottenburg-Wilmersdorf hatte sich gestern gegen ihn gestellt. Saleh führte die Fraktion 15 Jahre lang. Der neue Tankrabatt der Bundesregierung durchläuft

0: ein beschleunigtes Verfahren. Unionsfraktionschef Frei sagte, das zeige die Handlungsfähigkeit der Großen Koalition.
1: Das ist schnell gelungen. Gestern gab es den Umlaufbeschluss der Bundesregierung. Wir werden das heute in der Fraktionssitzung beschließen. Wir werden es diese Woche im Bundestag entscheiden und dann am Freitag auch der Bundesrat zum Abschluss bringen.
0: Ab 1. Oktober wird die Energiesteuer auf Benzin und Diesel um knapp 17 Cent pro Liter abgesenkt. US-Präsident Trump will die Militärpräsenz der Vereinigten Staaten auf Grönland deutlich ausbauen. Sein Land werde zwei sehr große Militärstützpunkte bauen, sagte er vor der UN-Vollversammlung in New York. Im Anschluss an seine Rede wollte er mit Vertretern Dänemarks und Grönlands ein Sicherheitsabkommen unterzeichnen, auf das sich alle Seiten in der vergangenen Woche geeinigt hatten. Soweit das Neueste aus der Flux FM Nachrichtenredaktion. Das Wetter, Sonne und lockere Wolken, nur vereinzelt können auch ein paar Tropfen fallen. Die Höchstwerte liegen heute zwischen 17 und 20 Grad. Nachts dann trocken bei 8 bis 4 Grad.
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4: Sounds like Feierabend und Sounds like Flux FM. Einen wunderschönen Feierabend wünsche ich euch auch. Mein Name ist Jola Jordans. Ich bin ein paar Stunden noch für euch hier. Ja, und wir starten jetzt mal in unsere elektronische Sendung mit Teed und Never Seen You Dance.

So, ja, auf geht's ins Wochenende. Ihr habt es hoffentlich alle geschafft mit der Arbeit und könnt es euch jetzt entspannt machen. Das war Come Back Tomorrow auf Flux FM. Ja, und wo auch immer ihr gerade seid, ich gebe jetzt hier einen kleinen Wochenendtipp raus. Also lausche auf, denn vielleicht habt ihr ja Lust, da dabei zu sein. Im About Blank geht's am Samstag los, ab 19 Uhr mit dem großen Garden Closing aus diesem Jahr. Denn das About Blank hat ja den großen Garten, der den ganzen Sommer auf war, teilweise auch kostenlos eben dort Veranstaltungen angeboten hat. Von Konzerten über Lesungen bis hin eben zu Techno oder Hausmusik war da wirklich alles dabei. Aber es rückt ja jetzt die Jahreszeit näher, wo man sich doch etwas wärmer einpacken muss und es dann vielleicht doch etwas zu kalt ist auch im Garten. Deswegen gibt's jetzt eben das große Garden Closing im About Blank. Das ist ja der Club am Ostkreuz. Dort könnt ihr dann ab Samstag vorbeischauen. Bis Sonntag läuft die Veranstaltung durchgehend. Bis 22 Uhr könnt ihr da eben dann den Garten nochmal ausnutzen. 28 Euro kosten die Tickets im Vorverkauf oder ihr geht einfach dort vorbei und könnt euch dann welche an der Tür holen. Musikalisch kann ich schon mal verraten, es gibt auf jeden Fall Konzerte von Bands, die dabei sind. Es gibt Hausmusik, es gibt Tech House, es gibt auch Techno. Es gibt auch ein bisschen experimentellere Sachen. Also eigentlich würde ich sagen, kommt da jeder auf seine Kosten. Mit dabei ist zum Beispiel auch der DJ Sven Weisemann. Der legt öfter mal hier in Berlin auf, zum Beispiel auch im Sisyphos. Ich bin großer Fan von seiner Musik. Er spielt immer so Sets, die irgendwo wirklich alle Genres bedienen. Also das ist das Besondere. Er schafft es wirklich, House mit Pop zu mischen, Pop mit Breakbeat und Breakbeat dann mit Hip-Hop. Ja, und der wird eben auch dabei sein beim Garden Closing am Wochenende im About Blank. Jetzt Sven Weisemann.

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Junior mit That Kind of Love an dem Dienstagabend heute hier auf Flux FM. Ihr habt ja bestimmt mitbekommen, in den letzten Wochen und Monaten, da gab es immer wieder Streit um das RAW-Gelände direkt an der Warschauer Straße. Dort befinden sich ja aktuell einige Clubs und eben Kulturorte. Zum Beispiel gibt es eine Skatehalle, es gibt das Cassiopeia, dann gibt es das Craig Bellmer, den Weißen Hasen. Also Clubs und Konzertveranstaltungslocations. Die sollten jetzt innerhalb von 2 Wochen eigentlich ihre ganzen Hallen dort räumen, weil die Besitzer, die Kurt Group, von dem Gelände gesagt hat, nee, wir dulden euch jetzt dort nicht mehr, wir wollen dort jetzt anfangen mit der neuen Bebauung. Geplant waren Wohnungen, es sollte zwar auch Gewerbeflächen geben und eben auch Möglichkeiten für Kultur, aber die Clubs sollten so nicht bleiben können. Jetzt gab es aber Entwarnung, denn der Bezirk lässt sich das jetzt einiges kosten, dort die Clubs zu erhalten. Die Mieten sind nämlich jetzt aufs knapp Dreifache gestiegen, aber der Bezirk übernimmt diese verdreifachte Miete für die Club-Locations und lässt die Clubs dort für denselben Betrag quasi, den sie vorher für die Mietkosten gezahlt haben, wohnen, damit eben Kulturflächen erstmal erhalten bleiben können und nicht ganz viele Leute ja auch ihren Job verlieren, einfach innerhalb von ein paar Wochen, ja, quasi blöd gesagt, auf die Straße gesetzt werden. Deswegen gibt es da jetzt erstmal eine Übergangslösung. Die wird wahrscheinlich nicht auf Dauer so sein, aber erstmal kann man sagen, sind ganz viele kulturelle Orte und ganz viele Arbeitsplätze auch dadurch gerettet worden. Mit diesen Good News entlasse ich euch jetzt hier in einen neuen Song. Der kommt nämlich von Maribou State und Balti.

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Turn It Off im Damn Swindle Remix am Dienstagabend. Es gibt einen neuen Club, der jetzt in den Räumen des ehemaligen Watergates sich einquartiert hat. Der Club Silencio. Er kommt aus Paris, hat dort eben schon ein laufendes Konzept, das sich etabliert hat. Jetzt wird eben in den ehemaligen Räumen des Watergates bis Mai 2027 ein Pop-Up-Club laufen. Verschiedenste Kollektive sollen da dann regelmäßig eben Partys an den Wochenenden machen. Was das genau für Partys sein werden, das bleibt jetzt erstmal noch abzuwarten. Ich bin mal sehr gespannt, ob das wirklich ein großer Gewinn eben auch für die Clubkultur hier sein wird. Denn aktuell wirkt es auf mich noch so, als sei es nur einem sehr gezielten Publikum zugänglich, dann auf diese Partys zu gehen. Aber wie genau das laufen wird, das wird sich eben noch zeigen. Die erste Veranstaltung, die Opening-Veranstaltung am 9. September, die dort schon stattgefunden hat, lief quasi zur Ausstellungseröffnung, einer Ausstellung aus der Neuen Nationalgalerie. Deswegen waren eben auch viele Menschen aus der Kunstwelt dort zugegen. Deswegen mal sehen, was jetzt dort in nächster Zeit eben so an Veranstaltungen laufen wird. Ich beobachte das alles und hoffe natürlich eben auch, dass vielleicht auch Partys, die einfach eine große Bandbreite an Publikum in Berlin ansprechen, dort stattfinden können und vor allem, dass es eben auch erschwinglich bleibt, in diesen Club zu gehen. Wer ja auch noch ehemals im Watergate oft an den Decks stand, das will ich uns jetzt nochmal hier ins Gedächtnis rufen, ist ja Marco Reesmann, ein DJ und Produzent, der eben auch in der Berliner Clubszene sehr, sehr aktiv ist und auch Resident im Watergate war. In Erinnerung an die guten alten Zeiten, Marco Reesmann in einem Edit, das er mit DJ Linus gemacht hat, You Are House Music.

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2: Im Studio Holger Dilk. Schönen guten Abend. Unter den drei verbliebenen Olympiabewerbungen hat München knapp die Nase vorn. Der Ansicht sind die Prüfer des Deutschen Olympischen Sportbunds. Finn Riebesel, Freund Lieb.
3: Die hatten die Bewerbungen aus München, Berlin und der Region Rhein-Ruhr genau unter die Lupe genommen und halten die der bayerischen Landeshauptstadt für am besten geeignet, knapp vor der aus NRW. Berlin ist dagegen eher abgeschlagen, allen voran, weil eines der wichtigsten Kriterien auch die Zustimmung der Menschen vor Ort ist. Bindend ist diese Empfehlung der DOSB-Prüfer aber nicht. Samstag fällt die endgültige Entscheidung, wer sich um die Spiele 2036, 40 oder 44 bewirbt.
2: Die Bundesregierung hat den Tankrabatt auf den Weg gebracht. Noch in dieser Woche sollen Bundestag und Bundesrat darüber abstimmen. Ab Anfang Oktober sollen Benzin und Diesel dann um 17 Cent pro Liter günstiger werden. So einen Rabatt hatte es im Mai und Juni schon einmal gegeben. SPD-Bundestagsfraktionsvize Armand Zorn sagte in der ARD:
4: Am Ende war die Wahl, entweder wir machen nichts oder wir bringen wieder den Tankrabatt auf den Weg. Und ich bin auch der Meinung, der Tankrabatt, das ist die Gießkanne. Ja, wir kennen alle die Argumente, die dagegen sprechen. Aber dennoch finde ich schon, wenn man sich die Preise an der Tankstelle anschaut, dann können wir nicht sagen, dass wir als Bundesregierung, als Koalition nichts machen.
2: Die Regierung will ab Januar auch noch einen Spritpreisdeckel einführen. Kanzler Merz gibt sich selbst eine Mitschuld an den Wahlschlappen der CDU, das hat er vor der Unions-Bundestagsfraktion eingeräumt. An seinem Kurs will er trotzdem weiter festhalten. Vor allem bei der Rentenreform soll alles so umgesetzt werden wie vereinbart. Die Europäische Union verlängert die Sanktionen gegen Russland, hebt sie für zwei russische Oligarchen aber auf. Darauf haben sich die Mitgliedstaaten kurz vor dem Ablauf einer Frist zur Verlängerung heute geeinigt. Für die restlichen rund 3000 Menschen und Organisationen gelten sie nun weitere 3 Jahre. Auf der US-Airbase Spangdahlem in der Eifel ist ein Kampfjet abgestürzt. Der Pilot konnte sich mit dem Schleudersitz retten und verletzte sich dabei. Zum genauen Unfallhergang ist bislang noch nichts bekannt.
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1: Einen wunderschönen Abend wünsche ich euch. Ihr hört Flux FM, mein Name ist Jola Jordans. Wir haben es kurz nach 7. Wir sprechen jetzt in der nächsten Stunde unter anderem über Mode Selector. Dann gibt's Moon Boutique zu hören. Die spielen nämlich auch bald in Berlin. Und es gibt noch so ein kleines Thema, das eben auch aus der Clubwelt kommt. Aber schon mal gute Nachrichten sind es. Das kann ich verraten. Alles hier jetzt in der nächsten Stunde. Aber vorab Musik von Deltek mit Fool's Parody.

Bisschen gute Laune Beats hier auf den Dienstagabend und auf euren Feierabend. Ihr hört Flux FM jetzt mit einer guten Nachricht zu einer Albumankündigung. Denn ich habe selbst kaum geglaubt, aber Mode Selector, sie bringen jetzt endlich ein neues Album raus. 22. Januar 2027, da ist es soweit. Ich freue mich riesig drauf, denn ja, ich bin einfach großer Fan von einigen ihrer Produktionen. Sie hatten ja jetzt vor kurzem nochmal was Neues rausgebracht. Da haben sie eben auch viele ihrer alten Tracks nochmal ausgekramt und die neu interpretiert. Jetzt kommt dann eben im Januar 2027 die neue Platte, natürlich auch auf dem hauseigenen Label Monkey Town Records. Ich bin sehr gespannt, wie sie klingen wird. Was man jetzt schon weiß, Gudrun Gut, Lars Eidinger oder auch Sirius Mo, also eben auch Szenegrößen, die werden auch zu hören sein auf der Platte. Es gibt jetzt sogar schon eine Vorab-Single und da muss ich sagen, der Track, der hat mich direkt abgeholt. Von Mode Selector Aort.

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0: Kommt gut rein in euren Feierabend mit Flux FM, ja, und mit mir im Ohr. Aber nicht nur mir, denn heute habe ich ihr sogar Besuch bekommen im Studio. Mein lieber Kollege Matti Weck, der ist mal vorbeigekommen. Hallöchen, Matti.
1: Hallo Jola, schönen Abend.
0: Ja, erzähl mal, du hast irgendwas entdeckt. Was willst du denn erzählen?
1: Was ich entdeckt habe? Ja, ich habe die Chance, euch in den Club zu lassen, wo ich noch nicht mal war. Oder warst du schon mal im Amt?
0: Nee, war ich tatsächlich auch noch nicht. Aber ich habe viel davon gehört und finde es ja immer wieder toll, wenn man einfach merkt, es entsteht auch was Neues in Berlin.
1: Genau, und deshalb dachte ich mir, jetzt nicht mit mir zusammen, ich habe schon was vor am Wochenende, aber ihr könnt gerne hingehen. Und zwar am Freitag gibt es eine tolle Party, die wird von dem Streaming-Plattform Loon veranstaltet. Die feiern noch mit anderen Kollektiven zusammen. Es geht um vor allem auch Techno. Und das Schöne ist, wir wollen euch hinschicken ins Amt, damit ihr uns mal erzählt, wie es da war. Könnt gerne eine Mail schreiben an derabend@fluxfm.de, betreff Amt, also Freitag auf Samstag, mal checken. In den Club gehen, in dem ihr vielleicht auch noch nicht wart.
0: Ja, ich finde es super spannend, will da auch gerne mal hin. Vor allem, weißt du, was mir noch aufgefallen ist? Nee. Das Schöne ist, die machen eben auch endlich mal günstigere Eintrittspreise, weil das ist ja wirklich ein Problem geworden in der Clubkultur. Man schafft es einfach nicht mehr, in den Club zu gehen, weil wenn man 25, 30 Euro zahlt, da überlegt man sich das wirklich dreimal, ob man jetzt um 23 Uhr sich da nochmal hinmacht. Aber das Amt macht es besser, die Zahlen, da sind nämlich wirklich nur 11 Euro, 13 Euro jetzt für die Partys da am Wochenende angesagt. Als Eintrittspreis finde ich das schon mal ganz schön fair. Und wie es dann am Ende ist, das müsst ihr uns dann berichten. Wir schicken euch hin, schreibt uns gerne an der Abend@fluxfm.de. Danke dir, Matti.
1: Gerne.

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Ihr hört Flux FM. Ja, und wenn es was zu berichten gibt aus der Welt der Clubkultur, dann machen wir das hier natürlich. Ja, und gerade schwappt so ein Konzept rüber aus Köln. Da haben sie nämlich ein Konzept entwickelt, das kleinere Spielstätten unterstützen soll. Den Club-Euro. Das heißt, größere Locations nehmen 1 Euro mehr an Eintrittspreis. Und diesen 1 Euro, den spenden sie an kleinere Clubs, die es vielleicht einfach gerade noch mal ein bisschen schwerer haben, sich am Laufen zu halten. Denn in Köln, so wie in Berlin, gibt es ja einfach ein Clubsterben, weil es einfach teilweise nicht mehr finanzierbar ist. Alles ist teurer geworden, die Leute sind auch nicht mehr bereit, so hohe Eintrittspreise zu zahlen. Und deswegen gibt es jetzt eben Konzepte, um das Ganze zu stärken und eben vor allem auch kleine Clubstätten zu unterstützen. Der Club-Euro kommt jetzt so langsam nach Berlin und soll sogar dann bundesweit starten. Wie genau das dann in Zukunft aussehen wird, da bin ich selbst mal gespannt. Und ob man davon überhaupt hier in Berlin dann was mitbekommt oder es vielleicht irgendwie auch anders ausgeglichen wird von den Clubs. Ja, das werden wir dann sehen. Aber finde ich einfach eine schöne Sache, denn auch ich bin wirklich ein großer Fan davon, dass eben auch die kleineren Locations erhalten bleiben und nicht nur die großen, etwas kommerzielleren Clubs. Damit entlasse ich euch jetzt hier in einen neuen Track. Der kommt von Fuller Moore.

Matteo Just auf Flux FM an diesem Dienstagabend. Ich verabschiede mich mit diesem Track im Ohr, jetzt dann auch hier in meinen Feierabend. Hat wieder Spaß gemacht mit euch. Mein Name ist Jola Jordans. Morgen geht's hier wieder los um 6 Uhr morgens. Da ist mein Kollege Sascha Schlegel hier am Mikrofon und nimmt euch mit in die Morgenstunden. Kleine Empfehlung noch von mir für alle, die am Wochenende Lust haben, was zu machen. Ihr könnt nochmal richtig schön den Garten vom Ritter Butzke ausnutzen. Da gibt's nämlich die Sommersafari. Es ist eine Veranstaltung, die dann eben drin und draußen stattfindet. Samstag geht's ab 18 Uhr los. Und mit dabei sind auch diese DJs und Producer, Moon Boutica. Damit entlasse ich euch jetzt hier weiter in den Abend mit elektronischer Musik, Moon Boutica und Skynet. Tschüss!

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